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1: Es ist 3 Uhr.
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1: Im Studio Michael Scheder. Heute ist Muttertag und darüber freuen sich nicht nur die Mamas, sondern auch der Handel. Denn 2 von 3 Österreicherinnen und Österreichern beschenken ihre Mütter heute und haben dafür hauptsächlich in den Geschäften vor Ort eingekauft, sagt WKO-Handelsobmann Rainer Treffelig.
2: Durchschnittlich geben die Befragten an, 65 Euro im Schnitt auszugeben. Das macht in Summe dann für ganz Österreich rund 308 Millionen Euro. Das ist ein Impuls. Und das, was ganz wichtig ist, dass 86% der Befragten sagen, dass sie das im stationären Geschäft ausgeben wollen.
1: Am liebsten werden zum Muttertag Blumen geschenkt, gefolgt von Pralinen und Gutscheinen. Bundespräsident Alexander Van der Bellen hat zum gestrigen Europatag ein Plädoyer für den Schutz der europäischen Grundidee gehalten. In seiner Fernsehansprache hat er dazu aufgerufen, Europapatriotismus an den Tag zu legen und gemeinsam Lösungen für Migration, Klimakrise, Arbeitslosigkeit, Armut und Krieg zu entwickeln. Die EU sei auch dazu angehalten, Regeln für digitale Megakonzerne wie Google oder OpenAI zu schaffen. Heute steigt wieder weltweit der Wings for Life World Run. Es wird gelaufen für die, die es nicht können. In Österreich ist vor dem Schloss Schönbrunn in Wien um 13 Uhr Start. Das Startgeld fließt über die Wings for Life Stiftung zu 100% an die Rückenmarksforschung. In der Fußball-Bundesliga folgt in einer Woche der Showdown im Abstiegskampf. Sowohl die WSG Tirol gegen Blau-Weiß Linz als auch der GAK gestern gegen Alzach haben unentschieden gespielt. Somit gibt es nächste Woche für die Grazer in Linz ein Endspiel gegen den Abstieg. Aus dem Schneider ist der WRC mit einem Auswärtssieg bei Ried. Die Kärnten haben damit den Klassenerhalt geschafft. Heute spielt der LASK gegen Salzburg, Rapid gegen die Austria und Hartberg gegen Sturm.
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1: Heute am Muttertag müssen wir in Österreich nicht ohne Sonne auskommen. Gut schaut es aus vom Innviertel bis ins Burgenland. Da bleibt es bis in den Nachmittag großteils sonnig und warm. Im Westen und Südwesten ziehen aber schon am Vormittag Wolken auf, die bis nach dem Mittagessen mehr werden und von Tirol bis rein nach Oberkärnten immer wieder Regen bringen. Gewitter sind von Vorarlberg bis in den Flachgau dabei. Im Burgenland und in der Steiermark bleibt es bis auf wenige Ausnahmen trocken und wir bekommen heute 20 bis 27 Grad.
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4: Guten Morgen. Und ohne euch wären wir nicht da. Guten Morgen, Marc Erngroß da auf Radio Grün-Weiß an einem ganz speziellen Sonntag. Heute ist nämlich Muttertag. Deswegen, liebe Mamas da draußen, ihr seid einfach die Besten. Danke, dass es euch gibt.
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0: guten Morgen auf Radio Grün-Weiß. Ich glaube, so kurz nach 7 ist noch ein bisschen früh fürs Muttertagsfrühstück. Die Kids werden da wahrscheinlich noch im Bett liegen, also noch ein bisschen warten. Jetzt geht es aber natürlich auch um den Ehrentag aller Mütter bei Marlene Baumgartner.
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2: Es ist Sonntag, der 10. Mai und heute ist Muttertag. Und vor genau 118 Jahren, nämlich am 10. Mai 1908, ist der Muttertag auch zum allerersten Mal gefeiert worden. Ins Leben gerufen hat ihn die US-Amerikanerin Anna Jarvis. Sie wollte die Liebe und Arbeit von Müttern sichtbar machen. Ja, und aus dieser persönlichen Idee ist ein weltweiter Ehrentag geworden, an dem heute Blumen, Umarmungen und ein großes Danke im Mittelpunkt stehen. Wir kommen zu einem Studiotermin, der Musikgeschichte geschrieben hat. 1963 haben die Rolling Stones nämlich ihre ersten Songs aufgenommen, darunter auch Come On. Der Termin ist wohl der Startschuss für eine der größten Rockbands aller Zeiten gewesen. Wir bleiben bei der Musik für den guten Zweck, nämlich anlässlich des Human Kindness Days hat Stevie Wonder 1975 vor rund 125.000 Fans in Washington ein Gratiskonzert gespielt. Während der Finanzkrise haben die Länder der Europäischen Union am 10. Mai 2010 ein riesiges Rettungspaket beschlossen. Rund 750 Milliarden Euro sollten hochverschuldeten Staaten helfen und den Euro stabilisieren. Ziel ist es gewesen, eine Ausbreitung der Krise und ein mögliches Auseinanderbrechen der Eurozone zu verhindern. Und jetzt geht's nach Liezen. Am 10. Mai 2021 hat der Ennstaler Steirerkäs von der EU das Gütesiegel für geschützte Ursprungsbezeichnung bekommen. Und das schon als fünftes steirisches Produkt. Der österreichische Komponist mit US-amerikanischer Staatsbürgerschaft Max Steiner hätte heute Geburtstag. Er zählt zu den erfolgreichsten und einflussreichsten Filmmusikkomponisten der Kinogeschichte und wird oft auch als Vater der Filmmusik bezeichnet. Geburtstag feiert heute die Stimme von U2. Sänger Bono wird heute 66. Santa Maria. Und zu guter Letzt gratulieren wir noch einem, der aus der deutschen Schlagerszene unmöglich wegzudenken ist. Roland Kaiser feiert heute seinen 74. Geburtstag.
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0: Und der stammt aus dem Jahr 1981, war für 2 Wochen Platz 1 bei uns in Österreich. Richtiges One-Hit-Wonder, Joe Dolce, Shut Up Your Face.

0: gleich für euch in der grün-weißen Morgenwelle. Und natürlich an alle Mamas da draußen, schönen Muttertag.
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0: Blumen für den Muttertag. Guten Morgen auf Radio Grün-Weiß, Marc Ehrengroß da. Blumenstrauß wird heute dann auch noch eingekauft für die Mama. Pralinen vielleicht auch noch. Frühstück fällt ja bei uns leider aus, bin ja nichts da. Gibt's dann ein feines Mittagessen für die Mama. Mia, Emma, ihr habt euch auch was überlegt für die Mama, gell?
1: Eine ganze Schokolade, weil sie liebt Schokolade.
2: Bei mir hilft mir meine Oma, ich backe mit meiner Oma dann einen Kuchen.
0: Ja, ich glaube, Süßes ist immer gut, gell? Schönen Muttertag euch allen.

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0: Muttertag auf Radio Grün-Weiß. Schönen guten Morgen am Sonntag wünsche ich euch. Passend dazu gibt's jetzt aber mit Mama Mia und danach auch gleich die Freizeittipps.
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0: Gute Musik für euren Muttertag. Klassiker auf Radio Grün-Weiß. Bei uns geht's dann auch gleich mit Musik aus Kärnten weiter, und zwar von Mattakustics. Jetzt geht's aber um eure Freizeit.
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0: Am Dienstag um 19.30 Uhr lädt das Sinfonische Orchester Leoben zu einem besonderen Konzertabend in den Live-Kongress Leoben ein. Auf dem Programm stehen Dvoraks berühmtes Cello-Konzert sowie Mendelssohns italienische Sinfonie unter der Leitung von David Schlager, und mit Heinz Moser am Violoncello erwartet euch ein musikalisches Erlebnis voller Sehnsucht und Lebensfreude. Von Mittwoch bis Sonntag verwandelt sich Graz beim internationalen Chorfestival Voices of Spirit in ein Zentrum der Chormusik. Euch erwartet ein abwechslungsreiches Programm mit täglichen Konzerten, Workshops und auch Intensivkursen. Alle Infos bekommt ihr da unter regiongraz.at. Am Mittwoch um 19.30 Uhr ist Clemens Maria Schreiner mit seinem neuen Kabarettprogramm Fehlerfrei im CCW Steinach zu Gast. Mit scharfem Humor, pointierten Beobachtungen nimmt er da den Perfektionismus und die Selbstoptimierung unserer Zeit aufs Korn. Und am Donnerstag um 10.30 Uhr startet in Altaussee der 43. Narzissenlauf. Die Strecke führt rund um den Altausseer See und verbindet sportliche Herausforderung mit beeindruckender Naturkulisse. Zur Auswahl stehen 8 oder 15 Kilometer. Weitere Infos und Anmeldung gibt es auf der Website des WSV Altaussee. Und wie immer, egal was ihr unternehmt, wir wünschen euch ganz, ganz viel Spaß dabei.
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3: Das ist die Geschichte von der Gerbo.

auf, die ersten Kids sind schon auf. Falls ihr noch kein Muttertagsgedicht gelernt habt, jetzt aufpassen. Liebe Mutti, freue dich, denn zum Glück hast du ja mich. Denn dieser Tag wäre ohne mich gar kein Muttertag für dich.

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1: Im Studio Sophie Weinhandl. Der heutige Muttertag ist nicht nur für die Mamas, sondern auch für den Handel ein wichtiger Tag. Im Schnitt geben die Österreicherinnen und Österreicher 65 Euro aus. Über 80% kaufen im stationären Handel ein, sagt WKU-Handelsobmann Rainer Träfelig.
2: Die Befragten geben an, dass Blumen der absolute Favorite sind. 55% der Befragten sagen Blumen und Pflanzen. An zweiter Stelle kommen dann die Süßigkeiten, Schokoladen und Pralinen. Und der dritte Platz sind Restaurantbesucher, die zwar nicht im Handel direkt niederschlagen, aber für die gesamte Wirtschaft wichtig sind.
1: Gemeinsam mit dem Valentinstag liegt der Muttertag auf Platz 3 der wichtigsten Tage für den Handel. Mehr Einnahmen gibt es nur an Weihnachten und Ostern. Die erste Matura-Woche ist vorbei. Bei der Erfolgsquote gibt es zwischen den einzelnen Schultypen deutliche Unterschiede, wie die Antwort von Bildungsminister Wiederkehr auf eine parlamentarische Anfrage der FPÖ jetzt zeigt. Im Vorjahr haben an der AHS 95% der Maturantinnen und Maturanten die Reifeprüfung beim Haupttermin geschafft. An den berufsbildenden höheren Schulen waren es 91%. Insgesamt die niedrigste Erfolgsquote mit 87% haben die Handelsakademien. Wegen hohen Kostendrucks will die Schweizer Fluggesellschaft und Auerschwester Swiss jetzt auch beim Bodenpersonal sparen, streicht da jede 10. Stelle in der Verwaltung. Beim Kabinenpersonal haben rund 140 von insgesamt 4.000 Beschäftigten die Swiss verlassen. Wer freiwillig gegangen ist, hat umgerechnet 16.000 Euro bekommen. Auch beim Bodenpersonal setzt die Airline jetzt auf solche finanziellen Anreize. Große Euphorie gestern vor Ungarns Parlament. Zehntausende haben am Kossuth-Platz die Vereidigung des neuen Ministerpräsidenten Peter Madja gefeiert. Als erste Amtshandlung hat Madja die von Orban abmontierte Europafahne am ungarischen Parlamentsgebäude gehisst.
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1: Es wird ein weitgehend sonniger Muttertag. Vom Innviertel bis ins Burgenland bleibt es bis in den Nachmittag großteils sonnig und warm. Im Westen und Südwesten ziehen aber schon am Vormittag Wolken auf, die bis nach dem Mittagessen dann mehr werden und von Tirol bis rein nach Oberkärnten immer wieder Regen bringen. Gewitter sind von Vorarlberg bis in den Flachgau dabei. Im Burgenland und der Steiermark bleibt es bis auf wenige Ausnahmen trocken. Die Temperaturen klettern auf 20 bis 27 Grad.
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4: Guten Morgen.
5: Heute an einem ganz besonderen Sonntag, nämlich am Muttertag. Dickes Bussi an alle Mamas da draußen und die, die es vielleicht noch werden wollen. Bei uns gibt's gleich das Home Entertainment Update und von Wolfgang Ambros jetzt einmal die Blumen.

0: absoluter Klassiker für euren Start in den Sonntag. Marc Ehrengroßtag, guten Morgen. Jetzt David Bleiberger-Kreinz.
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2: Willkommen bei der inneren Medizin, Leute. Mein Name ist Dr. John Dory.
3: Ja, Kinder der 2000er haben gerade einiges zum Schauen. Malcolm mittendrin und Scrubs haben beide gerade erst neue Folgen bei Disney Plus bekommen. Und im Gegensatz zu Malcolm soll Scrubs jetzt tatsächlich weitergehen und ist für eine neue Staffel verlängert worden.
4: Ende her, okay? Hier stirbt uns keiner!
5: Hier stirbt uns keiner!
3: Es gibt zwar keine offiziellen Zahlen, man kann aber davon ausgehen, dass das Comeback der beliebten Arzt-Serie ein großer Erfolg für Disney war. Einen Starttermin für die neuen Folgen gibt's leider noch nicht.
6: Was willst du gern wissen?
7: Eine große Liebe. Kommt die noch?
3: Moderatorin Paulina Roschinski, vor allem bekannt aus den Sendungen von Joko und Klaas, geht unter die Schauspieler und spielt in der neuen Serie My Ex die Hauptrolle. Der von ihr gespielten Ivy wird bei einer Tarotlesung prophezeit, dass ihre große Liebe jemand aus ihrer Vergangenheit ist. Und jetzt muss sie ihre Ex-Beziehungen durchforsten, um den richtigen zu finden.
8: Du kennst sie schon. Ihr wart schon mal zusammen.
9: Du hast nur noch diesen Sommer Zeit.
3: Die erste Staffel von My Ex mit Paulina Roschinski gibt's ab sofort in der ZDF-Mediathek oder bei ZDF-Neo zu sehen.
10: Sabatika! Willkommen im White Lotus in Thailand.
3: Am Set der beliebten HBO-Serie The White Lotus geht es gerade hektisch zu. Während der Dreharbeiten hat Schauspielerin Helena Bonham Carter ja aus unbekannten Gründen das Projekt verlassen oder ist gekündigt worden.
11: Ich habe ein ganz schlechtes Gefühl.
12: Irgendwas ist hier faul.
3: Ihre Rolle ist jetzt anscheinend umgeschrieben worden. Die neue Besetzung ist auch fix. Oscar-Gewinnerin Laura Dern soll in der vierten Staffel dazustoßen und kurzfristig die Rolle übernehmen.
13: Eure Legende ist die Identität, mit denen wir undercover agieren.
3: Und bei Netflix startet diese Woche die britische Serie Legends und erzählt von wahren Ereignissen. Anfang der 1990er Jahre versucht ein verdecktes Zollteam, die Drogenwelle in Großbritannien einzudämmen und muss dabei professionelle und psychische Grenzen überschreiten.
14: Identifizieren Sie diejenigen, die das Heroin ins Land bringen und stoppen Sie sie.
3: Fans von Thrillern und Krimi-Geschichten sollten der ersten Staffel von Legends bei Netflix auf jeden Fall eine Chance geben. Viel Spaß beim Fernsehen, Streamen und Kaufen. David Bleiberger-Kreinz, Unterhaltungsredaktion.
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0: Guten Morgen. Schönen Sonntag wünsche ich euch. Die ersten sitzen wahrscheinlich schon beim Muttertagsfrühstück, inklusive Gedicht. Beim Benni sitzt's.
1: Wenn wir dich nicht hätten, wir wären nie die Wassen und meistens nicht die Camp. Die Strümpfen hätten Löcher und schmutzig wäre das Hemd. Wir könnten auch nicht schlafen, wenn du nicht nochmal kämst und uns, bevor wir träumen, in deine Arme nimmst.
0: Danke, Benni. Ich hätte auch noch ein kurzes Gedicht. Hast du eine super Mutti, ist im Leben alles Tutti.

0: ausgeschlafen am Muttertag und dann steht schon das Frühstück am Tisch. Ich glaube, da geht die Sonne auf.
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2: Habt ihr gewusst, dass Sonnenblumen der Sonne folgen, aber anders als gedacht? Sonnenblumen drehen ihren Kopf tagsüber von Osten nach Westen mit der Sonne und nachts wieder zurück, damit sie morgens erneut nach Osten schauen. Lange hat man gedacht, sie wachsen dabei einfach aktiv dem Licht entgegen. Neue Forschung zeigt jedoch, die Bewegung ist komplexer. Sonnenblumen reagieren offenbar nicht nur auf direktes Licht, sondern versuchen auch, aus schattigen Bereichen herauszuwachsen. Dabei arbeiten verschiedene Lichtrezeptoren und sogar eine innere Pflanzenuhr zusammen. Tagsüber wächst die Ostseite des Stängels stärker, wodurch sich die Blüte nach Westen dreht. Nachts passiert das Gegenteil. So steht die Sonnenblume zum Sonnenaufgang wieder perfekt ausgerichtet. Also, Sonnenblumen folgen nicht nur der Sonne, sie vermeiden gleichzeitig den Schatten.
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Liebe Grüße an alle Mamas, guten Morgen am Muttertag hier auf Radio Grün-Weiß. Marc Ehrengroß da und ja, Muttertag heute natürlich großes Thema. Es wird aber auch noch anders gefeiert und zwar Geburtstag. Roland Kaiser wird heute 74, gibt's gleich mit Joanna und das sind jetzt U2, weil Frontmann Bono wird heute 66. 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
1: Im Studio Alexander Fekonja. Das Kreuzfahrtschiff, auf dem das Hunter-Virus ausgebrochen ist, ist heute früh im Hafen von Teneriffa eingetroffen. Die Passagiere werden nun unter strengen Sicherheitsvorkehrungen ausgeschifft und in ihre Heimatländer geflogen. 3 Menschen sind bisher gestorben, 6 Infektionen wurden bestätigt. Das Risiko für die Allgemeinheit ist aber nach wie vor gering, macht die WHO aber mal klar. Im Untersuchungsausschuss zur Causa Pilnacek sind kommende Woche 4 weitere Ermittler aus Justiz und Polizei geladen, darunter wieder ein Chefinspektor, der den Tod des ehemaligen Sektionschefs untersucht hat. Außerdem die ehemalige Leiterin der Staatsanwaltschaft Krems, ihr ist der Fall entzogen worden. Im Fokus stehen weiter Amtsmissbrauchsvorwürfe, weil Pilnaceks Handy an seine Witwe weitergegeben wurde. Die hat es mit dem Bunsenbrenner zerstört. Heute am Muttertag dreht sich alles um die Mamas. Ihnen wird klargemacht, wie wichtig sie sind und das häufig mit Geschenken, was aber auch den Handel freut. Denn im Schnitt geben die Österreicherinnen und Österreicher 65 Euro dafür aus. Über 80% kaufen im stationären Handel ein. Und neben Süßigkeiten natürlich in erster Linie Blumen, welche da besonders beliebt sind, sagt uns WKO-Handelsobmann Rainer Trefelig.
2: Die Rosen führen. Die Tulpen holen auf bei den Blumen und der dritte Platz geht an Orchideen. Aber wie sich's regional verteilt, das sind die Geschmäcker zum Glück unterschiedlich.
1: Gemeinsam mit dem Valentinstag liegt der Muttertag übrigens auf Platz 3 der wichtigsten Tage für den Handel. Mehr eingenommen wird nur an Weihnachten und Ostern. Und weltweit findet heute der Wings for Life World Run statt. Das Startgeld geht zu 100% an die Rückenmarksforschung. Alle Teilnehmerinnen und Teilnehmer starten zur selben Zeit in Österreich um 13 Uhr. Eine fixe Ziellinie gibt es nicht. Das Rennen ist beendet, wenn einen das echte oder virtuelle Catcher-Car einholt. Mit dem Handy kann sich jeder zum Laufen anmelden.
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3: Es wird ein weitgehend sonniger Muttertag. Vom Innviertel bis ins Burgenland bleibt es bis in den Nachmittag großteils sonnig und warm. Im Westen und Südwesten ziehen aber schon am Vormittag Wolken auf, die bis nach dem Mittagessen dann mehr werden und von Tirol bis rein nach Oberkärnten immer wieder Regen bringen. Gewitter sind von Vorarlberg bis in den Flachgau dabei. Im Burgenland und der Steiermark bleibt es bis auf wenige Ausnahmen trocken. Die Temperaturen klettern auf 20 bis 27 Grad.
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5: Francine Jordi hat einen neuen Song. Wir werden da gleich mit ihr in der grün-weißen Morgenwelle sprechen. Und weil ja heute ein ganz besonderer Tag ist, liebe Mamas, lasst euch das Frühstück schmecken, habt ihr euch verdient. Nicht nur einmal im Jahr, liebe Kinder, gell? Kann man ruhig öfter machen.
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0: guten Morgen am Sonntag. Guten Morgen am Muttertag hier auf Radio Grün-Weiß. Marc Ehrengroß da. 1973. James Blunt für euren Start in den Tag. Jetzt geht's von Großbritannien in die Schweiz und zwar zu Francine Jordi. Die hat eine neue Single rausgebracht und die heißt Mutmacher-Song. Da greift die frohe Natur ein Gefühl auf, das viele Menschen nur allzu gut kennen, den ständigen Vergleich mit anderen und die leisen Zweifel an sich selbst. Und in einer Zeit, in der soziale Medien und äußere Erwartungen oft das Gefühl vermitteln, nicht genug zu sein, setzt die Schweizerin jetzt wirklich ein musikalisches Zeichen für mehr Selbstwert, Ehrlichkeit und Mitgefühl. Und Mut braucht Francine Jordi selber eigentlich täglich.
1: Im Moment sind so viele Veränderungen im Gang und man muss sich an so viele neue Sachen gewöhnen und die in sein Leben reinlassen. Und ich finde, das ist das Schwierigste überhaupt, weil mein Verstand, der möchte das Alte, der möchte das, was er kennt und die alten Routinen machen und so. Und alles, was neu ist, das macht meinem Verstand komplett Panik. Und darum brauche ich immer auch wieder von neuem Mut, dass ich mich auf Veränderungen einlasse und einfach was Neues wieder mache und in mein Leben reinlasse.
0: Ja, Mut ist ein ganz, ganz großes Wort, aber was bedeutet der Francine? Mut im Alltag.
1: Mut im Alltag heißt wirklich, sich auf diese verschiedenen Veränderungen, die wir im Moment haben, sich darauf einzulassen und einfach die neue Situation anzunehmen und weiterzumachen. Alleine jetzt mit dieser KI, was das für alles für neue Sachen gibt, die unser Gehirn wirklich überhaupt nicht wollen. Unser Verstand sagt die ganze Zeit, nee, das will ich nicht. Nee, das will ich nicht, das kenne ich nicht, ich möchte das nicht machen. Und dann muss man wirklich diesen Mut aufbringen, zu sagen, doch, jetzt gucke ich mir diese KI an.
0: Ja, für Francine Jordi ist klar, dass wir jetzt gerade in einer Zeit leben, die besonders viel Mut verlangt. Es gibt da auch viele Herausforderungen zu bewältigen.
1: Politisch, wirtschaftlich, wir haben auch natürlich von dem ganzen Klimathema haben wir so eine riesen Herausforderung jetzt wieder, die vor der Tür steht. Es gibt jeden Tag wieder neue Situationen mit KI, wo man sich darauf einstellen muss. Also wir sind so in einem riesen Umbruch. Und wenn man eben denkt, dass diese Veränderung für uns Menschen das die größte Herausforderung eigentlich überhaupt ist, dann muss ich schon sagen, ja, also wir brauchen jetzt ganz, ganz viel Mut und ich bin auf jeden stolz, der sich auf diese Veränderung auch wirklich einlassen kann.
0: Ja, und wir machen euch jetzt auch musikalisch Mut hier auf Radio Grün-Weiß. Das ist Francine Jordi mit dem Mutmacher-Song.
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vom Ausseerland geht's jetzt ins Eichfeld. Guten Morgen hier auf Radio Grün-Weiß, Marc Ehrengroß da. Seit 30 Jahren, seit 1996, bestätigt der Eichfeld-Bus nämlich, dass guter öffentlicher Verkehr auch abseits der ganz, ganz großen Ballungsräume funktioniert. Die fünf größten Eichfeld-Gemeinden, Knittelfeld, Spielberg, Zeltweg, Vonsdorf und Judenburg, haben damit den regionalen Busverkehr auf ein wirklich neues Qualitätsniveau

0: Niveau gehoben. Der Eichfeld-Bus, der bringt auch seit 3 Jahrzehnten Menschen zur Arbeit, in die Schule, zum Sport oder ganz einfach von A nach B. Und Knittelfelds Bürgermeister Harald Bergmann hebt die Bedeutung für die eigene Gemeinde und insbesondere auch für den gesamten Bezirk Murtal hervor.
1: Wichtiges Projekt, nicht nur für Knittelfeld, sondern für die ganze Region, keine Frage. Ich finde, es hat sich wirklich toll entwickelt. Es ist eine Zusammenarbeit mit anderen Gemeinden, das ist sowieso wichtig. Und in deinem Projekt läuft es wirklich extrem friktionsfrei. Wir reden uns alles sehr gut aus. Es sind natürlich beträchtliche Finanzmittel, die alle Gemeinden auch dazu zahlen, aber es ist uns wichtig. Und ich glaube, so wie das jetzt dasteht, das Projekt mit diesen super Verbindungen zwischen Jumbo, Knittelfeld und alles, was dazwischen liegt, ist wirklich ein Vorzeigemodell, was es gibt. Und da schauen viele mit Neid auf uns.
0: Auch Volkert Kinzel, der Bürgermeister aus Vohnsdorf, ist dankbar für den Eichfeld-Bus und blickt schon auch in die Zukunft.
2: Besonders stolz sind wir auf die gute Zusammenarbeit mit den Partnergemeinden. Auch das ist ein Vorzeigemodell und das werden wir weiter ausbauen. Das ist ein Erfolgsmodell, aber auch ein Zukunftsmodell. Wir werden mit dem neuen Ideenwettbewerb auf die erfolgreichen 30 Jahre aufbauen, das Projekt umlegen auf die nächsten 30 Jahre, dazulernen, noch mehr optimieren.
0: Zum 30-jährigen Jubiläum des Eichfeld-Bus hat auch Verkehrslandesrätin Claudia Holzer gratuliert.
3: Gratuliere herzlich, 30 Jahre ist eine lange Zeit und man sieht, was entstehen kann, wenn 5 Gemeinden sich Gedanken machen, wie man einen nachhaltigen, verlässlichen, ganz wichtig, öffentlichen Verkehr und damit Mobilität für die Region sicherstellt.
0: Die Zukunftsreise des Eichfeld-Bus soll aktuell auch durch frische Ideen aus einem zum 30er offen ausgeschriebenen Ideenwettbewerb mitgestaltet werden. Koordinator Markus Hauser.
4: 30 Jahre Eichfeld-Bus ist nicht nur ein Grund zurückzuschauen, wir möchten auch in die Zukunft schauen. Wie wird die Mobilität 2056 im Eichfeld ausschauen? Da gibt es derzeit online einen Ideenwettbewerb. Da kann man jeder mitmachen, jede Idee, jede Vision ist herzlich willkommen. Dauert bis zum 7. Juni, dass man einreichen kann. Und dann gibt es eine Publikumsjury und so weiter. Dann sind wir schon sehr gespannt, was da kommen wird. Es können auch Gruppen mitmachen, denen Spaß machen, einen Ausflug mit dem Eichfeld-Bus zum Beispiel.
0: Abgesehen vom Ideenwettbewerb dürft ihr euch da auch auf ein Jubiläumsfest freuen. 30 Jahre Eichfeld-Bus wird dann am 18. September, nämlich am Judenburger Hauptplatz gefeiert.
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0: Ein Hoch auf alle Mamas. Guten Morgen auf Radio Grün-Weiß. Marc Ehrengroß für euch heute da. Und neben dem Frühstück heute natürlich auch mal so das ein oder andere Gedicht von den Kleinsten. Und es gibt dann auch immer schöne Geschenke. Da dürfen sich die Mamas auf einiges freuen.
1: Zu Hause mache ich dann einen Blumenstrauß und dann mache ich ihr ein Blumenbild. Und ich bastle einen Kalender.
2: Ich will ihr ein Bild malen. Und in der Schule machen wir Blumenvasen.
3: Ich mache ja viele Blumen und sehr viele Herzen drauf. Und ein Bussi.
0: Ganz, ganz viele Bussis heute an die ganzen Mamas da draußen. Natürlich auch ganz, ganz viele Süßigkeiten. Vielleicht auch der ein oder andere Gutschein, der dann eingelöst wird. Und natürlich ganz, ganz viele Blumen.

das ab nächsten Ersten mal probieren. Vielen Dank für die Blumen. Vielen Dank, wie lieb von dir.

heiße Dieter und mit dir fang ich was an. Vielen Dank für die Blumen, vielen Dank, wie süß von dir.

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6: Mein Hirn gleicht einem löchrigen Sieb, trotzdem weiß ich, Mama, ich hab dich lieb. Schönen Sonntag und schönen Muttertag wünsche ich allen Mamas da draußen. Marc Ehrengroß da. Das war's von meiner Seite. Ich wünsche euch weiterhin viel Spaß hier auf Radio Grün-Weiß. Mamas, lasst euch noch verwöhnen. Jetzt gibt's auch noch eine der schönsten Mama-Nummern, wie ich finde, nämlich Pizzeria und die Haus. Und ein Gedicht gibt's auch noch. Hast du eine super Mutti, ist im Leben alles Dutti.

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1: Im Studio Alexander Fekonja. Das Kreuzfahrtschiff, auf dem das Hunter-Virus ausgebrochen ist, ist heute früh im Hafen von Teneriffa eingetroffen. Die Passagiere werden nun unter strengen Sicherheitsvorkehrungen ausgeschifft und in ihre Heimatländer geflogen. 3 Menschen sind bisher gestorben, 6 Infektionen wurden bestätigt. WHO-Chef Tedros Ghebreyesus ist eigens nach Teneriffa gereist, um die Evakuierung zu überwachen, beruhigt die Bevölkerung aber einmal mehr, das sei kein neues Covid.
2: This disease is not COVID, and we have said it many times as WHO. And when we say this, we don't take it lightly.
1: Das Risiko für die Menschen auf Teneriffa und die Allgemeinheit sei gering, zumal auf dem Schiff kein neuer Verdachtsfall aufgetreten ist, so die WHO. Tausende internationale Besucherinnen und Besucher werden heute zur Befreiungsfeier in der KZ-Gedenkstätte Mauthausen erwartet. Die Delegationen zahlreicher Opfergruppen legen Kränze nieder. Von der österreichischen Regierung nehmen Vizekanzler Babler, weitere Ministerinnen und Minister und Oberösterreichs Landeshauptmann Stelzer teil. Das Lager Mauthausen wurde am 5. Mai 1945 von der US-Armee befreit. Eine 28-jährige Wanderin ist bei einem Blitzschlag im steirischen Bezirk Liezen schwer verletzt worden. Die Tschechin und ihr Begleiter sind von einem plötzlichen Gewitter überrascht worden. Ein Blitz ist direkt neben den beiden eingeschlagen und hat die Frau zu Boden geschleudert. Sie hat kurzzeitig auch das Bewusstsein verloren. Beide wurden ins LKH Rottenmann gebracht. Und einen neuen Rekord aufgestellt hat Fußball-Superstar Lionel Messi mit dem Sieg von Inter Miami gegen Toronto. In der nordamerikanischen Major League Soccer war Messi in seinen ersten 64 Spielen nun an 100 Treffern direkt beteiligt. Das ist bis jetzt keinem anderen Fußballer in so wenigen Spielen gelungen. Ob Messi an der WM teilnimmt, bei der ja Argentinien auf Österreich trifft, ist aber noch offen.
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1: Im Großteil des Landes scheint heute die Sonne und es ist warm. Die Temperaturen steigen auf 19 bis knapp 27 Grad. Anfängliche Nebel- und Hochnebelfelder in den Alpen und im Süden lösen sich im Laufe des Tages auf. Von der Schweiz und Italien her ziehen aber Wolkenfelder herein und besonders im Bergland sind einzelne Schauer und Gewitter möglich. Dazu mischt sich etwas Sahara-Staub in die Luft und am Nachmittag sind auch Windböen zwischen 30 und 50 km/h möglich.
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5: Ich freue mich, dass ich wieder euer Gastgeber sein darf in der kommenden Stunde bis 11. Und der Armand Beran, der Amsch und der Willi Tagsacher, der Witsch von den Alpenrebellen sind meine heutigen Studiogäste. Die haben schon Platz genommen und uns verbindet ja ganz viel mit den Alpenrebellen. Vor allem auch dieser Titel vom Bergspitz bis ins Tal. Mit dem werden wir öffnen und dann gibt's alles über die Alpenrebellen und vor allem, was die Jungs heuer so vorhaben. Schön, dass ihr da seid.
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0: 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Bevor es gleich um die Alpenrebellen geht, noch was Neues von Ligist 3, die Lieb zur Steiermark.
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0: Ich habe es angekündigt und ich freue mich wirklich sehr, dass ich zwei tolle Gäste da habe, nämlich den Amon und den Willi Amsch und Witsch von den Alpenrebellen. Und euch beiden wünsche ich natürlich jetzt einmal einen schönen Sonntag und schön, dass ihr wieder gerne zu Radio Grün-Weiß gekommen seid.
1: Grüß euch.
2: Grüß euch, das ist der Willi.
1: Und ich bin der Amsch.
0: Und ich freue mich vor allem, dass ihr da seid. Und man muss eines sagen, es ist schon, Amon, ein ereignisreiches, ein schönes Jahr gewesen. Erst vor wenigen Wochen eine besondere Auszeichnung. Also Comebacks gibt es in der Musikbranche viele, aber beim Smargo Award in Schladming wurde dir gefeiert mit dem Comeback, dem Musik-Comeback des Jahrzehnts. Und das finde ich schon, das ist schon wirklich eine sehr schöne und, glaube ich, auch sehr verdiente Auszeichnung, oder?
1: Ja, also wir haben uns sehr gefreut drüber natürlich, über diese Auszeichnung des Jahrzehnts. Ja, wir waren auch überrascht, dass das also so hoch gewertet wurde. Es hat wahrscheinlich mit unserem Alter zu tun, dass keiner mehr geglaubt hat, dass die Tatschka nochmal auf die Bühne aufschaffen, unfallfrei, aber wir haben es geschafft. Und wir sind natürlich sehr stolz. Wir haben uns auch sehr gefreut, dass das in der Hohenaustäne stattgefunden hat. Da verbindet ja die Alpenrebellen eine lange Historie. Wir haben dort bei der Eröffnung gespielt und so weiter. Und das hat gerade gut zusammengepasst und wir haben uns sehr gefreut über die Auszeichnung. Und der Auftritt dort war ja auch ein Riesenspaß.
0: Und Witsch, das wollte ich sagen, ich habe dir ja auch zugeschaut beim Auftritt. Ihr seid da mit diesem Hit-Medley rausgekommen, alle haben da getobt und es ist, glaube ich, schon ein schönes Zeichen, wenn diese Musik, die ja mitunter schon über 20 Jahre, 30 Jahre alt ist, eigentlich immer noch so gut ankommt und wir uns im Jahr 2026 befinden.
2: Absolut, und ich muss sagen, es war ein geiles Ambiente da oben. Wie wir da rausgelaufen sind vor die Menge, ich meine, aufgrund der Location haben nur, glaube ich, 3000 Leihplatz kommen nicht mehr. Aber das war echt super. Ich muss sagen, die Stimmung ist aufgeflammt und man hat sich wirklich wohl gefühlt. Also man hat schon gemerkt, man braucht das irgendwo fürs Leben, es hilft nichts.
0: Du, und Witsch, das wollte ich ansprechen. Man hat jetzt so lange auch von dir nicht viel gehört und dann letztes Jahr eben im Juni zum Sommer-Musi Open Air, plötzlich waren sie da, die Alpenrebellen, und plötzlich warst du auch wieder da.
2: Ja, die Burschen haben mich gefragt, Willi, magst du noch mal singen für uns, gell? Ich habe gesagt, natürlich, mag ich gern für euch. Was selber, irgendwie haben wir sie wieder drauf, haben wir sie zusammengesetzt, hat nicht lang gedauert und dann haben wir schon wieder angespielt und Rock Me, Holat Jedi, und es war einfach ein Wahnsinn, oder?
1: Genau so war es. Und war bei mir nicht viel anders, ne? Weil ich habe noch länger Pause gemacht wie der Willi. Wie gesagt, seitdem haben alle wieder dieses Feuer drinnen, ja? Dass es also eine Riesengaude ist, mit der Truppen live zu spielen, weil sie wirklich alles zusammen extrem gute Musikanten sind und sehr ehrliche Typen. Also es ist einfach eine ganz spezielle Sache und deswegen haben wir da sehr, sehr viel Spaß dabei.
0: Und wir plaudern auch gleich weiter, meine Herren. Aber zuvor gibt es die aktuelle Single, die aktuelle Nummer von den Alpenrebellen.
1: Alpenrosen, genau. Das ist, also leider nicht, haben wir es leider selber nicht geschrieben, sondern die Alpenrosen sind ein Riesenhit gewesen in der Schweiz in den 80ern und wir haben dort mitgekriegt, dass die Leute so total auf die Nummer gestehen und haben uns das einmal angeguckt, weil, hallo, was ist das? Was der und Schweizer Lieder, das ist bei uns nicht wirklich so. Und dann haben wir da reingeguckt und haben festgestellt, ist das nicht eine tolle Nummer? Vor allem auch die Geschichte, die da drinnen ist, wo es darum geht, wenn sich einer zurückerinnert, was im Frühjahr für ihre tollen Sachen auf der Alm passiert sind, haben wir uns gedacht, ja gut, wir sind auch schon in dem Zeitraum, wo wir uns eher erinnern trauen, dann, was alles gewesen ist. Und das hat gut für uns gepasst und ich glaube, die Nummer, die fällt da richtig rein. Und wir sind sehr stolz darauf, dass wir es so gemacht haben.

0: So zünftig klingt da euer Sonntagvormittag auf Radio Kronweiß. Mehr von Amsch und Witsch von den Alpenrebellen hört ihr gleich. Zuvor noch Musik von Willi Pitschei.
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0: Er legt auch in wenigen Augenblicken gleich los. Bei Aufgespült wird's.
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0: Meine Gäste heute an diesem Sonntag, der Armand und der Willi von den Alpenrebellen. Also wir haben schon angesprochen, das Comeback des Jahrzehnts wurde da entsprechend gewürdigt. Dann nach dem Smargo gleich ein Riesenauftritt beim Steiermark-Frühling in Wien am Rathausplatz. Und Witsch, es geht jetzt ja aber erst so richtig los. Der Sommer ist ja noch nicht einmal da und man wird schon die Alpenrebellen heuer das eine oder andere Mal auch in der Steiermark live erleben können.
1: Ja, also in der unmittelbaren Nähe eher weniger. Das ist, glaube ich, erst im August. Am 20. August haben wir beim Landlackiertag. Und das ist ein Freitag übrigens für alle Fans, gell? Und das wird natürlich ein Wahnsinn sein, wenn die Hütte überquillt, gell? Weil es okay ist eigentlich. So sind wir es gewohnt von früher. Es hilft nichts. Es muss sein, wie es gesagt ist. Es muss sein, dass es wieder kracht, oder?
2: Genau.
0: Und es wird auch mehrfach noch krachen. Also ihr macht da schon Land auf, Land ab, so einige Auftritte heuer.
2: Also es werden ungefähr so, heuer werden es so 20 ungefähr sein, die wir machen, mit wo die volle Show gespielt wird. Was dazukommen wird, ist, das ist noch nicht ganz heraus. Wir arbeiten gerade an ein paar Plänen für extra Konzerte und so weiter, aber das ist noch nicht ganz durch. Aber wir werden es dann dementsprechend früh bekannt geben. Und natürlich ab und zu rutscht dann halt einmal eine Fernsehsendung auch wieder rein.
0: Du, und an euch beide gefragt, weil es schon angesprochen wurde, ja, dieses Feuer wie einst früher, trotz der, sagen wir es mal ganz vorsichtig, reiferen Jahre, ist trotzdem das Feuer nicht erloschen und die Freude auf der Bühne zu stehen, ist nach wie vor bei euch allen wirklich gleich groß, oder?
2: Ist schwer einzuschätzen, aber auf alle Fälle, wenn's da, wenn man sich das anschaut, immer wenn wir rausgehen, also wenn ich da meine Kollegen dann ab und zu so kurz in die Augen schauen, was für Funkeln die in die Augen haben, so nach dem Motto, sie können es schon gar nicht mehr erwarten, dass sie auf die Bühne rauskommen, dann weißt du genau, dass wir jetzt genau wieder das machen, womit wir die größte Freude haben. Und Gott sei Dank ist es auch so, dass das Publikum das auch honoriert und uns extrem viel zurückgibt von unten. Und dann schaukelt sich das so auf, also du kannst gar nicht anders, außer Spaß haben dabei.
0: Und Witsch, ist da irgendwie noch ein bisschen ein Lampenfieber noch dabei oder hast du das gar nicht gehabt oder ist trotzdem so ein bisschen ein Kribbeln vor der Show immer noch gegeben?
1: Nein, das mit dem Lampenfieber, das ist schon, das war früher sicher da, aber ich bin ja streng erzogen worden. Also du musst irgendwie aus dem ausbrechen, es hilft ja nichts. Es bleibt ja nichts anderes über. Nein, also Lampenfieber, es ist eher Spannung, also eine positive Spannung, was du hast, wenn du auf die Bühne gehst. Das wieder, weil man freut sich einfach, wenn man rausgeht. Stimme, also wie gesagt, in den letzten Jahren habe ich meine Stimme schon ein bisschen bearbeitet. Also ich bilde mir ein, dass ich halt besser drauf bin wie früher. Ist eigentlich schade, dass für früher, aber für früher hat es gereicht, hätte ich gesagt. Nein, aber man kann ja noch, wenn man rausgeht, muss man einfach besser sein.
2: So schlecht war es nicht.
1: Danke, ja, für die Blumen. Nein, aber es macht einfach Spaß, wenn man rausgeht. Und wie es im Steiermark-Frühling gesagt hast, du stehst vorne, verstehst und du spürst einfach diese Basis von hinten, diese rockige, das was wurscht, ob das eine geile Trompeten ist, ob das ein scharfes Akkordeonsound, eine gute Rhythmusgitarre, eine gute Leadgitarre, dann der Mondo mit seiner Batterie, verstehst, ich meine, da ist ein Wäsch da und da singt man einfach, das nimmt alles weg. Da setzt man sich richtig auf diese Welle auf und da singt man weg und das macht absolut Spaß. Ich kann es nur jedem empfehlen, gell?
0: Also unbedingt gleich reinschauen auf die Website der Alpenrebellen, da gibt es alle Termine für 2026. Und letzte Frage noch, weil ja heuer die Alpenrosen rausgekommen sind, kommen da auch dann wieder neue Lieder? Also da ist immer wieder auch was zu erwarten von euch. Also ihr macht nicht nur eine Rückschau auf das, was war, sondern ihr habt auch immer wieder Neues.
2: Nein, wir sind leider nicht so weit, wie wir schon gerne sein wollten. Das hat terminliche Gründe, weil es früher waren wir halt Profis quasi, da haben wir halt alles erledigt unter der Woche, was so gehört. Heute ist es so, dass halt unter der Woche die meisten arbeiten und dementsprechend eingeteilt sind. Das heißt, das verschiebt sich alles ein bisschen. Aber wir haben also schon mehrere Titel, neue, wieder in der Pipeline. Das heißt, das Ziel ist, so wie der Willi auch schon gesagt hat, dass es irgendwann auch so was Ähnliches wie ein Album geben soll. Also wir hoffen, dass wir eins zusammenbringen, noch in geraumer Zeit. Die Titel sind sehr, sehr vielversprechend, die was wir gerade in Arbeit haben. Und wir freuen uns alle schon drauf, wenn man es dann das erste Mal Probe hören kann, um zu schauen, wie es denn die Reaktion drauf ist.
0: Also meine Herren, da ist viel zu erwarten, sowohl live als auch dann, was neue Veröffentlichungen anbelangt. Für heute wünsche ich euch noch einen schönen, möglichst ruhigen und angenehmen Sonntag und wir freuen uns immer, wenn ihr bei Radio Grün-Weiß zu Gast seid. Dankeschön.
2: Vielen Dank, Mario. Pfiat euch daheim.
1: Okay, bei dieser Gelegenheit möchte ich noch alle grüßen lassen, unsere Kollegen, unsere Fans, die was uns mögen und auch die, was uns nicht mögen, sind auch herzlich gegrüßt, weil das kann sich vielleicht noch ändern.
2: Und die Schwiegermutter.
1: Ja, Schwiegermutter. Herzlichen Dank, bis zum nächsten Mal. Pfiat euch.

Heute geht es also um die Alpenrebellen und wie der Will jetzt rausgegangen ist aus dem Studio, hat er mir noch eine Zugabe dagelassen. Denn neben seiner Tätigkeit bei den wiedererstarkten Alpenrebellen singt er ja auch mit seiner Frau, mit der Gudrun. Und die beiden sind die Zworleit-Musi. Und da hat es im letzten Jahr auch eine Single-CD gegeben, produziert von Robby Musenbichler. Und jetzt hören wir einen ganz besonderen Titel hier, nämlich den Gigolo Damischen, das ist die Zworleit-Musik.

0: allerfeinste Volksmusik von Volksbeat. Und jetzt wechseln wir musikalisch ins Salzburger Land.
1: Da ist der Karl Ecker von den Mitterlingbuben aus Großhall. Und ich freue mich, dass ich mit dabei bin, wenn es heißt, aufgespielt wird in Radio Grün-Weiß.

Nächstes Jahr werden die drei Herren ihr 30-jähriges Bühnenjubiläum feiern. Das waren sie, die Mitterlingwurm. Und die Jungs, die jetzt kommen, haben in den letzten Jahren schon viele Erfolge feiern dürfen. Und das, obwohl sie noch so jung sind. Brennholz jetzt hier mit Felicità. Heuer übrigens auch zu erleben in Kärnten beim großen Nockisfest im September.

0: Genau das verstehen wir unter gute Laune Musik bei Aufgespült wird Brennholz. Und für euch gleich musikalisch am Wort die Nochoka.
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Das auch schon aufgespült wird für diese Woche. Danke nochmals auch an Amsch und Witsch von den Alpenrebellen. Gleich geht's hier weiter mit viel Witz, Humor und Volksmusik im Frühschoppen, präsentiert von Peter Rieser. Euch allen noch einen angenehmen Sonntag.

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1: Im Studio Alexandra Fekonja. Weltweit wird heute wieder für die gute Sache gelaufen, und zwar für jene, die es nicht können, beim Wings for Life World Run. Die Startgebühren und Spenden fließen direkt in die Rückenmarksforschung und helfen, eine Heilung für Querschnittslähmung zu finden. Wie jedes Jahr sorgt das für eine ganz besondere Stimmung, sagt Wings for Life Mitbegründer Heinz Kini-Gartner gegenüber Servus TV.
2: Du spürst wirklich, die Leute um dich herum vermitteln das natürlich auch. Also sie wissen, warum wir das machen, nicht um einen Rekord zu rennen oder sonst was, sondern wegen der guten Sache. Und wenn ein Gefühl, also ich sag's auch wieder, mir steht da wirklich eine Stunde lang die ganze Haut auf, also einfach wunderbar ist, dass man sieht, dass man so eine wahnsinnig große Unterstützung inzwischen weltweit kriegen.
1: Alle Teilnehmerinnen und Teilnehmer starten zur selben Zeit in Österreich um 13 Uhr. Eine fixe Ziellinie gibt es nicht. Das Rennen ist beendet, wenn einen das echte oder virtuelle Catcher-Car einholt. Mit dem Handy kann man sich auch jetzt noch anmelden. Ein 16-Jähriger ist am Abend in Wehrberg im Tiroler Bezirk Schwarz von einem Auto erfasst und lebensbedrohlich verletzt worden. Er ist plötzlich auf die Straße getreten, weil dort ein Bekannter mit dem Moped gefahren ist. Gleichzeitig ist eine 17-jährige Lenkerin aus der Gegenrichtung gekommen. Trotz Vollbremsung ist der Jugendliche von dem Auto erfasst und mehrere Meter weiter auf den Gehsteig geschleudert worden. Er ist in die Innsbrucker Klinik geflogen worden. In Teneriffa wird gerade das Hunter-Virus-Kreuzfahrtschiff evakuiert. Die Passagiere werden untersucht und anschließend isoliert in ihre Heimatländer ausgeflogen. Die Evakuierung soll bis morgen Nachmittag dauern. 3 Menschen sind bei dem Ausbruch gestorben. Österreichische Staatsbürger waren laut Außenministerium nicht betroffen. Das Risiko für die Allgemeinheit ist laut WHO gering. Und ein altes Foto von Papst Leo geht gerade viral. Das Bild stammt aus einer neuen Doku und der heutige Pontifex ist da im Jahr 2008 beim Weltjugendtag in Sydney zu sehen, in liturgischem Gewand und mit weißen Nike-Turnschuhen. Das Modell Franchise Low ist vor allem bei Hobby-Tennisspielern beliebt, passend zu Leo, denn der ist seit Jahren begeisterter Tennisspieler.
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1: Im Großteil des Landes scheint heute die Sonne und es ist warm. Die Temperaturen steigen auf 19 bis knapp 27 Grad. Anfängliche Nebel- und Hochnebelfelder in den Alpen und im Süden lösen sich im Laufe des Tages auf. Von der Schweiz und Italien her ziehen aber Wolkenfelder herein und besonders im Bergland sind einzelne Schauer und Gewitter möglich. Dazu mischt sich etwas Sahara-Staub in die Luft und am Nachmittag sind auch Windböen zwischen 30 und 50 km/h möglich.

0: ist Ihr Mr. Frühschoppen, Peter Rieser.
1: Ja, einen wunderschönen Sonntagvormittag, liebe Hörerinnen und Hörer von Radio Grün-Weiß, liebe Frühschoppenfreunde, es freut mich, dass du wieder eingeschaltet hast, hier von 11 bis 12 Uhr. Und natürlich allen Müttern draußen an den Radiogeräten einen wunderschönen Muttertag. Und Dankeschön, dass Sie immer für uns da seid und dass die Familie so aufrecht hält. Und jetzt, alle sagen, gehen wir es klar mit einer flotten Polka rein in den Muttertags-Frühschoppen. Und zwar habe ich ausgesucht die Mürztaler mit Back to the Roots. Zurück zu unseren Wurzeln. Auf geht's und gute Unterhaltung.

So ist es, back to the roots, zurück zu unseren Wurzeln. Die Mürztaler Musikanten waren das, eine flotte Besetzung rund um einen Sepp Fusterschmidt. Der hat erst Geburtstag gefeiert und nachträglich wünsche ich ihm auf diesen Wege noch alles, alles Gute. Und weil wir heute so richtig Volksmusik drauf haben, habe ich auch die Lauser ausgesagt als nächstes Stück. Und zwar heißt es, einmal Musikant, immer Musikant. Und wie das klingt, das hört es gleich bei mir. Aber vorher muss ich euch noch was erzählen, da ist auch einer golfen gewesen und dann hat der Schlag getroffen beim Golfspielen. Und jetzt haben die Freunde sich überlegt, wie könnten sie das schonend seiner Frau beibringen, nicht? Jetzt sind sie hingefahren zu ihrem Heim, haben gesagt, mei, liebe Grete, du musst jetzt da wirklich stark sein, aber es ist was Furchtbares passiert. Hat sie gesagt, was ist denn gleich passiert? Ja, hat er gesagt, stell dir vor, der Horst hat beim Pokern 30.000 Euro verloren. Hat sie gesagt, mei, den soll der Schlag treffen.

So ist es. Arme Musikant, immer Musikant. Die Lauser, eine flotte Besetzung aus der Steiermark. Richtig wild im Kilt geht's dazu, kann man sagen. Und apropos Muttertag, es ist immer ganz wichtig, wenn man eine Mutter hat, die was auch ein offenes Ohrfern hat, wo man mit alle Probleme kommen kann. So ist ja auch die kleine Kathi jetzt vor kurzem zu der Mama gekommen. Und dann hat sie gesagt, Mama, du Mama, ich habe jetzt einen Freund. Also hat sie gesagt, einen Freund hast? Ja, einen Freund habe ich. Ja, sag sie, und was ist er so? Was ist denn so von Beruf oder wie tut er denn? Ma, hat sie gesagt, Mama, ich war nicht ganz ehrlich, also ich habe nicht nur einen Freund, ich habe auch drei und ich weiß jetzt gar nicht, wen ich nehmen soll. Aha, du weißt nicht, wenn du nehmen sollst für die drei, ja. Was ist denn der erste so? Ma, hat sie gesagt, weißt, Mama, der erste ist der Franzi. Und der Franzi sauft gern. Der schaut immer so gern ins Glas rein. Ah, hat sie gesagt, Maria, den nimmst du nicht, weil das wird später mal mehr. Ja, hat sie gesagt, Mama, und dann habe ich noch, den Seppi habe ich noch, aber der Seppi, der racht halt so viel, der racht immer eine, hat immer eine im Mund drin, der racht nur. Ja, hat sie gesagt, Maria, den Seppi nimmst du auch nicht, weil das spürst du später einmal mehr. Und wen hast du sonst noch? Ma, hat sie gesagt, ja, dann habe ich noch den Hansi. Mei, der Hansi, ja. Und der Hansi ist ja so ein Lieber. Mama, aber der Hansi, der will immer nur Liebe von mir. Der will immer nur Liebe machen mit mir. Hat sie gesagt, weißt du was, Maria, den nimmst, weil das wird später weniger.

Ja, das muss ein Steirer sein, von den Edelsherren war das letzte Stickel jetzt da bei mir. Und auch ein Steirer ist auch einer gewesen, so ein junger Lausbub, der kleine Fritzel. Der kleine Fritzel ist in der Schule drin gesitzt und dann hat er gesagt, Herr Lehrer, Herr Lehrer, hallo, Herr Lehrer. Sag er, Fritzi, was ist denn? Herr Lehrer, ich bin der schnellste Rechner von der ganzen Klasse. Ja, hat er gesagt, Fritzchen, das werden wir gleich einmal schauen. Wir werden das gleich einmal testen. Wie viel ist 45 mal 27? Hat der Fritz gesagt, 893, Herr Lehrer. Der Lehrer hat gesagt, Fritzchen, das ist falsch. Ja, hat er gesagt, aber unheimlich schnell, unheimlich schnell.

0: Ja, flott haben sie aufgespielt, die Fützloser Tanzlmusik. Ich hab an Bauernhof, hat der Titel geheißen. Da geht's richtig flott auf. Apropos Bauernhof, da ist ja auch eine Mutter am Bauernhof so gestanden und mit der Herr Pfarrer so aufgekimpelt über die Leiten. Und so eine geht in den Hof, hat er schon in Hof draußen zwei Kinder spielen gesehen. Dann geht er so ein ins Pfarrhaus, schon wieder ein Kind drinnen gestanden und hat gespielt. Dann ist eine in die Küche, ist auch schon wieder ein Kind drüben gesessen, hat gespielt. Und die Mama ist gerade, die Frau Huberbauer, ist gerade dort gestanden beim Herd, hat gekocht und hat ein Kind in der Hand gehabt. Man hat gesagt, Huberbäuerin, ich muss schon gestehen, es ist ja ein Wahnsinn, wie ich mein Amt hier angetreten hab, da hat sie auf einem Huber Bauernhof herum nicht so gut ausgeschaut mit dem Kind der Segen. Ja, hat sie gesagt, Herr Pfarrer, da haben sie recht. Ja, hat er gesagt, Huberbäuerin, und dann bin ich nach Mariazell gegangen, hab dann ein Licht für euch angezündet und siehe da, der liebe Herr hat uns erhört und es funktioniert wunderbar, es ist eine große Kinderschar hier am Hof. Ja, hat sie gesagt, Herr Pfarrer, das stimmt wirklich, großen Dank. Jetzt hat er so umgeschaut, in die Ecken hat der Franzi da gespielt, in der Kugel gesagt, Franzi, hat er gesagt, wo ist denn dein Vater heute, Franzi?
1: Ma, hat er gesagt, Herr Pfarrer, der ist nach Mariazell gegangen, ist Licht ausblosen.

0: Ja, das waren sie, die Alpenobergreiner mit einem flotten Medley. Und wie es bei uns so weitergeht zum Muttertagsfrühshoppen, das hört's bei mir in ein paar Minuten.
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Ja, mit dem Musikverein Die Knappenkapelle Breitenau sind wir eingestartet in die zweite halbe Stunde zu meinem Muttertagsfrühschoppen und gespielt haben sie uns das Lied In der Breitenau. Und dort drinnen ist es ja wirklich schön, wenn man dann hindurch aufgeht zum Schisselbrunn und auf weiter auf die Teichalm rein, über den guten Hirten dort gemütlich einwandern kann und dort kann man auch das schön genießen ist Bacherl, wenn es rausrennt. Und das ist sicher auch ein Muttertagsausflug wert. Apropos Muttertag, ich wünsche noch einmal allen Müttern, die was heute zuhören, da am Sonntag hier auf Radio Grün-Weiß, alles, alles Gute zum Muttertag. Und dort schön gesund bleiben und genießt es heute und lasst euch einmal heute richtig verwöhnen, weil sonst verwöhnt ihr es immer die Liebsten unter euch. Und ich würde sagen, wir gehen jetzt gleich an mit einem nächsten Stück. Und zwar machen wir da ein Stück von Die Vier Halterbuben. Und ich habe ausgesucht, was ganz, ganz gut passt für einen Bauern, weil Bauer sucht Frau. Ich würde sagen, auf geht's mit Bauer sucht Frau von die Vier Halterbuben. Gute Unterhaltung.

0: Ja, sie ist also eine echte Bauerfrau, braucht man natürlich immer. Ist wurscht, ob du jetzt ein Bauer bist oder auch nicht. Und Bauerfrauen sind ja auch die Mütter hier bei uns im Land. Und da hat es nochmal Dankeschön zum Sagen heute am Muttertag Sonntag. Und apropos Mutter, da ist auch der Herr Pfarrer rein in die Klasse, hat er gesagt, Franzi, ich habe eine Frage.
1: Ja, Herr Lehrer, hat er gesagt, fragst du.
0: Sag, Franzi, tut sie es noch beten beim Essen, vorm Essen?
1: Nein, hat er gesagt, Herr Lehrer, jetzt kocht die Mama schon besser.

Ja, so ist es. Sie kann nicht kochen, so wie Mama. Das ist meistens schwer für die Ehefrau, dann so zu kochen, wie die Mama gekocht hat. Weil die Mama hat immer einfach den besten Schweinsbraten gemacht. Und das ist auch heute so. Sie macht einfach den besten Schweinsbraten mit klasse, gute Erdäpfel dazu. Und da geht's richtiges Herz auf, wenn die Mama kochen. Aber apropos Mama, da ist auch der Bub heimgekommen, hat die Mama in der Küche gestanden und hat gesagt, Franzi, wo warst du gestern so lange? Nein, hat er gesagt, Mama, ich war halt unterwegs, ich war unterwegs. Ja, hat sie gesagt, 17 Jahre bist du jetzt auch nicht, darfst schon unterwegs sein. Wo warst du denn genau, weil so lang in der Früh aus, sie hat ja kein Lokal offen. Nein, hat er gesagt, Mama, ich war im Freudenhaus, Was, hat sie gesagt, im Freudenhaus warst du? Ja, da wirst du wieder Sachen gesehen haben, die was du nicht sehen hättest dürfen. Ja, hat er gesagt, im Papa und in Opa.

Ja, das waren sie, die Aufgeiger mit Dankeschön. Und Dankeschön kann man natürlich auch am Muttertag hinmünzen, weil das ist ganz wichtig, wenn man hin und wieder nur ein kleines Danke anbringt. Und ich darf jetzt sagen, wir gehen uns gleich wieder an mit einem flotten Stück. Und zwar werden wir was aussuchen von den Starkhagler. Aber bevor es soweit ist, müsst ihr euch vorstellen, sind bei der Party zwei Freunde beieinander gestanden. Und da hat der eine so umgeschaut, hat er gesagt, schau Hans, hat er gesagt, schau mich da mal, siehst du die Dame mit dem roten Kleid? Ja, ja, das sehe ich. Sag er, siehst du, das ist meine Frau. Und siehst du da neben die Dame mit dem schwarzen Kleid? Ja, hat er gesagt, sicher, ja. Sag er, siehst du, das ist meine Freundin. Was sagst du jetzt? Ja, hat er gesagt, bei mir ist genau umgekehrt.

Ja, Happy Love in Styria mit den Storkoglern. Und ich habe ausgesucht für Muttertag ein kleines Muttertagsgedicht, und zwar von der Ingrid Höft, und heißt Erinnerungen an meine Mutter. Meine Mutter war ein Weiberleid, noch aus der guten alten Zeit. Der Welt, der hat's drei Kinder geschenkt und selten hat's an sich noch denkt. Sie hat das Kunststück fertig gebracht, hat Tag für Tag was zum Essen gemacht. Und das in der oft schlechten Zeit, ihr seht, das war nicht so wie heut. Hat biegelt, knarrt, a Socker gestrickt und uns a Zriss ist zerrissene Gewand zusammengeflickt. Am Samstag hat's einen Kuchen gemacht und das ganze Haus in Ordnung gebracht. A Waschtag, der war noch gefreit, a Waschmaschine, die gibt's noch nicht. Da hat man sie so richtig geplagt, ja damals war noch händisch gefragt. Sie hat für uns so manche Nacht auf Weihnachten damit verbracht, gleich Kerbeis, Mini-Platzerlbocher und sonst auch noch viel gute Sachen. Als Lehrerin, da war's recht ganz streng. A geschlampert Arbeit hat's nicht meng, doch war eins krank, hat's mit Geduld a gleich noch Krankenschwester gespielt. Für den Vater holt's das Bier im Keller und's Essen riecht's ihm hin aufs Döller. Ins Kino ist er solo gegangen, wer hätte die Zeit hat Kinder genommen. A Freundin? Na, das hat's nicht gegeben. Das war den Vater zuwider gewesen. Sie hat sich nie eine Auszeit genommen, ist nicht recht viel vom Haus rausgekommen. Auf ihre Leiter hat sie geschaut. Kurz gesagt, sie war eine gute Haut. Fast hätt's nix anders für sie gegeben. War da der Schokolade nicht gewesen.

Ja, wenn am Himmel weiße Wolken ziehen, das waren sie, die Lauser. Eine alte CD halt ausgerammelt für die Lauser, da sind noch die zwei Hinkerbrüder um mit einem Vater auf der steirischen Harmonika. Und das war damals schon eine flotte Musik. Und Freunde, für mich ist es Zeit, heute Danke zu sagen. Danke, dass ihr eingeschaltet gehabt habt am Muttertag Sonntag. Natürlich wünsche ich noch einmal allen Müttern einen wunderschönen Muttertag. Genießt es heute noch, lasst es euch gut gehen und lasst euch heute einmal verwöhnen, weil sonst macht ihr es das ganze Jahr. So wünsche ich euch noch einen schönen Sonntag, einen guten Appetit und sage Danke fürs Einschalten hier auf Radio Grün-Weiß. Pfiat euch und Servus, sagt euch Peter Rieser.

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1: Im Studio Alexandra Fake-Honja. Die erste Matura-Woche ist vorbei und passend dazu gibt es neue Zahlen, die zeigen, die Chancen, die Matura beim ersten Anlauf zu schaffen, sind heute deutlich besser als früher, Sophie Weinhandl.
2: Vor Corona haben rund 85% die Matura beim ersten Anlauf bestanden. Heute sind es 92%, zeigen Zahlen aus einer parlamentarischen Anfrage der FPÖ an Bildungsminister Wiederkehr. Der Hauptgrund: seit 2020 fließt die Jahresnote in die Maturanote ein, was das Durchfallen deutlich schwieriger macht. An der AHS war die Erfolgsquote im Vorjahr mit 95% sogar so hoch wie nie, auch weil die vorwissenschaftliche Arbeit nicht mehr verpflichtend ist.
1: Morgen geht es dann übrigens weiter mit der Zentralmatura. Auf dem Programm steht dann Mathematik. Während die USA weiter auf eine Antwort Teherans auf ihren jüngsten Verhandlungsvorschlag warten, hat der Iran vor Angriffen auf seine Öltanker gewarnt und mit Vergeltung gedroht. Ob der Iran die vom US-Präsidenten erwartete Antwort auf einen US-Friedensvorschlag mittlerweile übergeben hat, ist weiterhin unklar. Ein 31-Jähriger soll zwei Frauen in einem Personalhaus in Bad Hering in Tirol gestern mit dem Umbringen bedroht haben. Eine der beiden, eine 27-jährige Ungarin, hat die Polizei verständigt. Beim Eintreffen der Beamten war der Mann gerade in ein Handgemenge mit mehreren Personen verwickelt. Er soll auch einen Schlagring mitgehabt haben. Der Mann ist festgenommen worden. Die Ermittlungen laufen. In Wien wird am Nachmittag der Eurovision Song Contest offiziell eröffnet, der die Bundeshauptstadt die kommende Woche fest im Griff haben wird. Dabei ziehen heute die 35 teilnehmenden Acts, darunter auch Österreichs Starter Cosmo, ins Rathaus, wo die Eröffnungsfeier steigt. Zuvor sperrt auch das Eurovision Village am Rathaus, die größte Fanzone des Events, seine Tore auf.
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3: Ja, abwechselnd sonnig und bewölkt geht es durch den heutigen Muttertag. Stellenweise kann es kurz regnen, aber die gute Nachricht, Schauer sollten heute dennoch die Ausnahme bleiben. Die Temperaturen, die steigen heute auf 19 bis 26 Grad. Aktuell hat es bei euch in Mura 14 Grad, aus Hartberg werden uns 16 gemeldet und am Platzlmarkt in Zeltweg hat es im Moment 15 Grad. Wie schaut es morgen am Montag aus? Naja, da zeigt sich die Sonne dann nur noch zwischendurch. Es ziehen immer mehr Wolken in die Steiermark und im Laufe des Nachmittags und abends, da wird es dann im Land zunehmend regnerischer und gewittriger. Die Temperaturen morgen dann 17 bis 24 Grad.
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3: Wir schauen auf die Straßen um 12:03 und da schauen wir auf die neuen Bürnautobahn. Da gibt es einen Hinweis, bitte vorsichtig fahren zwischen Schachenwald und Karlsdorf. Da liegt ein Fahrzeugteil auf der Fahrbahn, bitte um Vorsicht. Und es wird aktuell eure Geschwindigkeit gemessen und zwar in Graz in der Riesstraße. Danke Jenny fürs Melden. Wenn auch ihr was habt, 038 42 43 und dreimal die 0. Und jetzt schalten wir live zum Familienradfest in Bernbach.
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4: Und einen Satz sage ich in den letzten Tagen und Wochen immer wieder. Immer dort, wo gefeiert wird, feiert Radio Grün-Weiß gerne mit. Mario Freis wünscht euch nicht nur einen schönen Sonntag, allen Mamas da draußen einen wirklich herrlichen Muttertag. Und ich wünsche vor allem auch allen Gästen hier in Bernbach jetzt eine schöne Zeit mit uns hier in Bernbach. Denn ich darf mich melden direkt vom Radfest aus Bernbach, organisiert vom Verein Bernbach in Bewegung. Viele Gäste sind schon eingetroffen, die von der Tour zurückgekehrt sind. Im Hintergrund läuft auch gerade die große Verlosung und viele Einblicke und Eindrücke darf ich euch in den nächsten 2 Stunden übermitteln, direkt aus Bernbach.

0: Radio Köln Weiß live heute direkt aus dem Stadtpark in Bernbach. Und das ist wirklich ein so tolles Fest, das da gerade jetzt über die Bühne geht, nämlich dieses Radfest direkt in Bernbach. Und ja, da werden wir jetzt mehr erfahren über all das, was da heute schon passiert ist, beziehungsweise was da auch weiterhin hier im Stadtpark passieren wird. Neben mir steht nämlich jetzt von der Erlebnisregion Graz Linda Peisel. Sie ist auch die Büroleiterin des Standorts Lipizzaner Heimat. Und liebe Linda, erstens einmal schön, dass wir heute da sein dürfen und einen angenehmen Sonntag.
1: Dankeschön, ich freue mich auch, dass ich heute da sein darf und grüße zuallererst einmal alle Mamas da draußen und wünsche einen schönen Muttertag.
0: Vielen Dank, dass wir heute bei euch sein dürfen. Also viel, viel los ist, das Wetter passt auch, die Sonne kommt wieder durch und eigentlich alle Teilnehmerinnen und Teilnehmer sind zurück. Zwei Routen hat es gegeben und die haben heute schon die herrliche Lipizzaner Heimat am Rad erleben können.
1: Ja, wir sind in der Lipizzaner Heimat in Bernbach. Es hat zwei Touren gegeben, eine kürzere und eine etwas anspruchsvollere. Die Teilnehmer sind jetzt wieder retour. Wir sind mittendrin in der Verlosung. Als der Hauptpreis ist ein tolles Mountainbike. Wir stehen da im Stadtpark Bernbach vor dem Mosesbrunnen und die Stimmung ist einfach toll.
0: Es sind wirklich alle Altersschichten heute da, die mitfeiern, aber jetzt gehen wir ja in den gemütlichen Teil über. Und ihr von der Erlebnisregion Graz unterstützt auch dieses Fest und das gibt es ja heuer, Linda, zum ersten Mal in dieser ganz neuen Form.
1: In dieser Form gibt es heuer zum ersten Mal, soll ein Familienradfest sein, von klein bis groß. Es gibt einen Kinderparcours, es gibt Kulinarik, Musik. Wir sind im Stadtpark, gibt es einen tollen Spielplatz für die Kleinsten, perfekt.
0: Und diese perfekte Kulisse werden wir auch unseren Hörerinnen und Hörern akustisch vermitteln. Und dort die Lipizzaner Heimat lässt sich ja so perfekt erradeln. Da gibt es ja wirklich für jeden Geschmack, aber auch für jede Altersschicht genau das Richtige.
1: Es gibt für jeden Geschmack. Bei uns in der Lipizzaner Heimat geht es ein bisschen auf und ab, im Gegensatz zur Erlebnisregion. Es gibt flache Touren, anspruchsvollere Touren, zum bei uns die Gestütztour, immer mit dem Lipizzaner Gestütz Biber dabei. Für die Kleinsten ist es toll, wenn sie dort radeln und die Lipizzaner auf der Weide erleben können.
0: Wir haben schon auch gesehen, natürlich auch optimales E-Bike-Terrain. Ganz viele der Gäste sind ja heute mit den E-Bikes angereist.
1: Absolut. Es ist natürlich jede Tour auch mit dem normalen Rad zu erradeln, aber E-Bike-tauglich sind auch alle Touren.
0: Da hat man wirklich das Gefühl, man hat ein Freiheitsgefühl einfach. Da lässt sich dann die Region und die Schönheit der Region so ganz besonders erfüllen.
1: Es freut uns ganz besonders, dass wir auch mit Bernbach ganz tolle Ausflugsziele haben, die man mit dem Rad, also man fährt mit dem Radl vorbei quasi, zum Beispiel bei der St. Barbara Kirche mit ihrem ganz besonderem Flair gestaltet vom Friedensreich Hundertwasser oder da im Stadtpark gegenüber ist die Zuckermühle. Bitte unbedingt einen Pferdeapfel verkosten. Das bietet sich an. Auf der Terrasse sitzen und was Süßes nach dem Radl fahren. Perfekt.
0: Einen Pferdeapfel, habe ich da jetzt richtig gehört?
1: Ja, einen Pferdeapfel. Das ist eine Spezialität von der Zuckermühle. Eine Süßspeise. Ich erzähle jetzt aber nicht so viel drüber. Bitte vorbeikommen und einfach kosten.
0: Und dein Musikwunsch, Linda, passt irgendwie perfekt zum heutigen Radfest. Was hast du dir ausgesucht?
1: Ich bin ein Queen-Fan und habe mir Bicycle Race ausgesucht.
0: Und das spielen wir sehr gerne für dich.

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0: Wenn es etwas zu feiern gibt, dann feiern wir gerne mit, heute in dem Fall, das große Radfest direkt aus dem Stadtpark in Bernbach. Und da trifft man natürlich auch viele bekannte Gesichter. Einer, der uns eigentlich immer gerne nachreist, das ist der Martin Oswald. Servus Martin.
1: Hallo.
0: Du bist ja auch schon so ein bisschen sportlich dahergekommen heute, gell?
1: Ja, bin sportlich auch dahergekommen. Ja, zwar nicht ganz sportlich, mit einem E-Scooter eigentlich.
0: Also du bist von, glaube ich, Graz gekommen, zum Bahnhof dann gefahren in Voitsberg und dann von Voitsberg hierher nach Bernbach.
1: Genau, so ist es.
0: Du, welchen Musikwunsch dürfen wir da erfüllen?
1: Ja, ich möchte zuerst mal meine Mama zum Muttertag grüßen, die Brigitte Amschel, mein Filmpartner Walter Haserwendt. Ja, und ich spiele bei einer Band, die heißt Anbehandeln, und da spielen wir Schlager und Austropop, und ich möchte mich von der Baldauer bis ans Ende der Welt wünschen.
0: Da schicken wir auch gleich liebe Grüße an die Paldauer, die ja heute noch in Grieglach am Muttertag auftreten werden. Also gegen 16.30 Uhr sind wir auch dann in Grieglach. Und jetzt ganz speziell für dich, lieber Martin, dein Musikwunsch. Hier sind die Paldauer.

0: mehr Musik, mehr Abwechslung heute am Muttertag. Und wir haben quasi zwei Shows in einer. Wir haben hier die Live-Musik vom Duo Melody im Hintergrund zu hören und natürlich unsere feine Musik von Radio Grün-Weiß bei zu Gast direkt vom Radfest in Bernbach. Und am Tisch sitze ich jetzt zum einen mit der Hannelore.
1: Hannelore.
0: Und mit dem Arthur. Herzlich willkommen. Willkommen bei Radio Grün-Weiß. Servus.
2: Ja, servus.
0: Und ihr seid heute aber gekommen, weil ihr gehört habt, dass Radio Grün-Weiß da ist.
1: Ja, so ist es, ja.
0: Wie gefällt euch das Radfest?
1: War schön, ja. Also, hat alles passt. Und im Radio haben wir es gehört eben auf Grün-Weiß und dann drum sind wir jetzt hergekommen und haben einmal geschaut, was noch los ist.
0: Das ist doch schön, oder? Wenn man im Radio das hört und dann sofort losfährt.
2: Ja, unser Sender ist Grün-Weiß.
0: Also, wir freuen uns und ich habe auch gehört, ihr seid ganz leidenschaftliche Tänzer. Vor allem Disco Fox hat es euch angetan, gell?
1: Disco Fox, Walzer, Steirisch, also alles, was auch im Programm ist im Prinzip.
0: Also dann werden wir jetzt euren Musikwunsch erfüllen. Da könnt ihr gleich auch einen heißen Tanz hinlegen, nämlich italienische Sehnsucht. Arthur und Hannelore, vielen herzlichen Dank und auch ein schönes Radfest direkt hier in Bernbach.
1: Dankeschön.
2: Dankeschön. Dankeschön. Schönen Nachmittag.

0: Das war sie, die italienische Sehnsucht.
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0: Und absolut fantastische Stimmung direkt vom Radfest aus dem Stadtpark Bernbach, wo wir noch bis 14 Uhr zu Gast sind. Und zwei Damen, die auch wirklich ganz bewusst und weil wir da sind, hergeradelt sind. Das sind zum einen die Sabine, willkommen.
5: Hallo, grüß dich.
0: Willkommen bei Radio Grün-Weiß und Sieglinde. Wir hatten ja heute schon das Vergnügen.
6: Ja, ich war im Glaspalast. Drei Busse aus Kärnten sind gekommen und da schenke ich aus. Von der Zuckermühle.
0: Und das müssen wir kurz erklären, liebe Sigline, das ist eine ganz bekannte Konditorei.
6: Eine Riesenkonditorei.
0: Was gibt's?
6: 7 Tage offen, Branchen bis zum Abwinken, top.
0: Also ganz viel Kulinarik.
6: Süßes.
0: Süßes.
6: Vor allem Süßes.
0: Herzerwärmendes. Und jetzt vielleicht noch ganz kurz, Sabine, vielleicht kannst du uns erzählen über die Strecke, die du jetzt gefahren bist, gerade vorher.
5: Die Strecke, ich bin von Volzberg nach Bernbach bis Kainach über das Heilige Wasser nach Geisdal und wieder zurück über den Luckner zu den Stadtpark, wo ihr seid.
0: Und das müssen wir kurz unseren Hörern erklären. Es hat ja zwei Strecken zur Auswahl gegeben und du bist nämlich auch die längere gefahren.
5: Ich bin die längere gefahren, sind ungefähr 700 Höhenmeter und ich bin mit dem Biobike gefahren.
0: Das ist nämlich wichtig. Ihr legt darauf Wert, dass ihr nämlich wirklich Bio fährt. Also sprich, das E kommt bei euch nicht vor, also kein E-Bike.
6: Da sieht man in den Oberschenkel.
0: Also, und jetzt habt ihr sozusagen den sportlichen Teil hinter euch gebracht und jetzt ist in den nächsten Stunden einfach auch bei uns hier und dann auch im weiteren Nachmittagsverlauf noch das Feiern und das Entspannen angesagt.
6: Da kommen noch meine ganze Familie zusammen, wo alle Musikanten sind. Johnny Pepper, Fabian mit seinem steirischen Christian, alle.
0: Also, viel Spaß noch beim Feiern. Sabine und Sieglinde, Dankeschön für euren Besuch bei uns hier.
6: Dankeschön. Danke.

0: Oder soll es vielleicht doch ein Keks sein?
1: Genau das verstehen wir unter gute Laune Musik. Und gute Laune, Herr Bürgermeister Jochen Boxrucker, ist weiterhin angesagt, direkt im schönen Stadtpark von Bernbach. Und ich glaube, bis jetzt schon kann man eine erste Bilanz ziehen, war schon ein richtig tolles Radfest.
2: Ja, wir sind wirklich sehr glücklich und auch total zufrieden. Beim ersten Mal, es ist immer so eine Challenge, wäre der Termin auch ein bisschen herausfordernd war mit dem Muttertag. Das war uns schon bewusst, aber umso schöner, dass das so toll funktioniert hat.
1: Was tut sich aktuell auch zum Beispiel in Sachen Infrastruktur in Bernbach derzeit? Oder welche großen Projekte stehen an?
2: Ja, danke für die Frage. Ich bin im Moment eigentlich sehr glücklich und sehr stolz, weil sich Bernbach sehr gut und sehr moderat entwickelt. Wir steuern das auf die 6.000 Einwohnergrenze hin, das ist ein bisschen unser geheimes Ziel ist. Im Moment stehen wir bei 5.850. Bitte keine Angst, wir wachsen ganz moderat und ganz vorsichtig, weil wir natürlich einmal schauen, wir Gemeindeverantwortlichen, dass die Infrastruktur hinten nachgezogen wird, damit es auch passt. Kinderbetreuung, Straßen, Wasser, Kanalversorgung, gehört ja alles dazu, wenn man leicht wächst. Aber ich sage immer, es gehört irgendwo zu einer Stadtentwicklung dazu, dass man nicht kleiner wird, sondern dass man vielleicht zumindest das, was da ist, gut erhalten kann, gut in die Zukunft bringt. Und wenn man ganz leicht wächst, ist das eigentlich ein sehr gutes Fundament, auf das wir auch politisch bauen können.
1: Und wir haben schon von der Vizebürgermeisterin auch gehört, da wird ja auch sehr viel gemacht, damit sich speziell auch Familien auch mit kleineren Kindern wirklich wohlfühlen.
2: Ja, wir haben heuer, also kurz vor der Tür, steht eigentlich die komplette Sanierung unseres städtischen Kindergartens an. Das möchten wir jetzt über die großen Sommerferien fast zur Gänze finalisieren. Also wir werden mit September fast fertig sein. Also im Innenbereich werden wir fertig sein, im Außenbereich werden wir noch ein paar Arbeiten verrichten müssen, fassadetechnisch. Wir schaffen damit eine fünfte Gruppe. Wie wir alle wissen, wir haben eine Gruppenverkleinerung. Auch jene, die da Angst haben, es kommen nicht mehr Kinder deswegen, sondern die Gruppen werden kleiner. Also auch ein Vorteil für die ganz die kleinen Bernbacherinnen und Bernbach, weil sie mehr Pädagoginnen und Pädagogen auch gibt und mehr Gruppen gibt. Somit ist das ein guter Grundstein. Und ganz frisch haben wir die Planung vergeben von der regionalen Mittelschule Bernbach mit der angrenzenden Sporthalle. Wenn wir da so rechts rüber schauen, sehen wir das Riesending. Auch das ist schon sehr in die Jahre gekommen und da reden wir von einem 10 Millionen Euro Projekt, was wir nächstes Jahr hoffentlich den Baubeginn feiern können. Und da haben wir eine ganz Besonderheit auch, vielleicht hat man das medial schon ein bisschen mitbekommen, wir haben einen privaten Gönner, einen Sponsor gefunden, der uns damit 2 Millionen Euro beschenkt hat und uns halt hilft, die Eigenmittelfinanzierung dadurch ein bisschen leichter zu stemmen, weil ich glaube, es ist auch kein Geheimnis, dass Gemeindefinanzen im Moment sehr angespannt sind.
1: Aber das zeigt ja auch, dass dieses Zusammenhalten und dieses Gemeinsamkeitsgefühl da wirklich so stark ausgeprägt ist, dass eben ein privater Sponsor einfach so viel Geld für die Stadtgemeinde und zwar wirklich freiwillig und mit so richtig großer Überzeugung in die Hand nimmt.
2: Ja, das ist schon sehr viel Dankbarkeit von meiner Seite und sehr viel Herzblut. Wir führen ja die Gespräche schon länger und der Kommerzialrat Otto Kreisch hat sich dann wirklich sehr, sehr überraschend für mich dann doch bereit erklärt, so einen großen Schritt zu setzen.
1: Den wollen wir jetzt an dieser Stelle auch ganz herzlich grüßen übers Radio.
2: Den möchte ich an dieser Stelle wirklich herzlich grüßen. Ich hoffe, er hört zu. Es ist einfach eine Freude. Ja. Wir kennen uns schon so lange. Ich komme selber auch vom Handballsport. Der war damals mein Präsident. Wir haben gemeinsam große Erfolge feiern dürfen, genau in dieser Sporthalle. Ich selber habe auch in dieser Mittelschule Bernbach, bin ja zur Schule gegangen. Das ist für mich jetzt schon ein Vergnügen, wenn ich dann, ich sage jetzt mal, 40 Jahre später die eigene Schule wieder so herrichten darf, dass die nächsten Generationen sich wieder gut aufgehoben fühlen.
1: Lieber Herr Bürgermeister, vielen Dank für den wirklich äußerst freundschaftlichen Empfang. Der erste Satz, den ich gehört habe, wir werden da sicher nicht per Sie sein, sondern wir sind per Du. Da sagen auch wir Dankeschön für diese wirklich freundliche Aufnahme von Radio Grün-Weiß in den letzten 2 Stunden und viel Erfolg für all das, was jetzt auch in den nächsten Wochen und Monaten in deiner Stadtgemeinde ansteht.
2: Danke nochmal vielmals auch an euch, an dein Team. Es war wunderbar. Danke fürs Kommen und ich hoffe, wir sehen uns bald wieder bei der nächsten Veranstaltung.
1: Sehr gerne. Vielen herzlichen Dank.

0: Wir sind auch schon im Finale von Radio Grün-Weiß live zu Gast, direkt vom Radfest in Bernbach. Und der Obmann des Vereins Bernbach in Bewegung, der Andreas Albrecher, steht mir jetzt noch einmal gegenüber. Lieber Andreas, ich glaube, Premiere super gelungen, oder?
1: Auf jeden Fall. Also es war wirklich heute eine sensationelle Veranstaltung. Man hat gesehen, wie die Leute ins Ziel gekommen sind, mit welcher Freude, strahlende Gesichter, was will man eigentlich mehr?
0: Und ihr kommt ja aus dem Feiern gar nicht raus, denn es gibt ja auch in der nächsten Zeit zwei ganz besonders wichtige und große Veranstaltungen.
1: Ja, auf das sind wir ganz stolz. Das Bernbacher Freundschaftsfest, 12. bis 14. Juni im Stadtpark Bernbach, hat schon Tradition, weit über 20 Jahre, wo Gäste aus Slowenien und Italien zu uns kommen und wo wir gemeinsam 3 Tage feiern.
0: Und dann gibt es auch noch die Oper.
1: Ja, genau. Und dann das größte Highlight im Stadtpark eigentlich, das ist Kultur auf der höchsten Ebene. Am 11. Juli hatten wir die Oper Aida im Stadtpark Bernbach. Voriges Jahr haben wir mit Nabucco gestartet, was wirklich ein sensationeller Erfolg war. Und heuer wirklich am 11. Juli Aida im Stadtpark Bernbach.
0: Und das müssen wir unseren Hörern und Hörerinnen erklären. Das ist nämlich wirklich toll mit dieser fixen Bühne direkt im Stadtpark, wo man wirklich dann die unterschiedlichsten Festivitäten machen kann.
1: Ja, und zwar unsere Bühne wurde vor 3 Jahren saniert. Wir haben einen tollen Park, der schon weit über 30 Jahre, den es da gibt. Er ist toll eingebettet in ganz mit alten Bäumen. Und von außen gut geschützt eigentlich und mit einer tollen Bühne, wo wirklich das Ganze fokussiert wird auf der Bühne. Und da kann man wirklich ganz tolle Veranstaltungen machen. Da sind wir irrsinnig stolz und wir haben auch super Werbung weit über die Region hinaus bekommen mit diesen Geschichten.
0: Lieber Andreas, vielen herzlichen Dank für eure Freundschaft, eure Gastfreundschaft und für die perfekte Zusammenarbeit. Und euch noch ein schönes, wirklich toll gelungenes Radfest 2026.
1: Dankeschön. Herzlichen Dank an das Radio Grün-Weiß-Team. Es war wirklich eine ganz, ganz große Freude und Ehre, dass Sie uns heute besucht und begleitet haben. Dankeschön.
0: Also wir haben uns sehr wohl gefühlt. Vielen Dank.
1: Dankeschön. Danke.

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5: Und einmal melde ich mich jetzt noch aus dem Stadtpark Bernbach, neben mir von der Erlebnisregion Graz, die Linda Peisel. Linda, wir haben uns sehr wohl gefühlt und ihr kommt aus dem Feiern gar nicht raus, es geht weiter.
6: Es geht auf jeden Fall weiter bei uns in der Lipizzaner Heimat, in der Erlebnisregion Graz. Und zwar am Mittwoch, 8. Juli, startet die Tour of Austria, ehemalige Österreich-Radrundfahrt, mit einer rein steirischen Etappe in die 75. Ausgabe. Die Tour führt von Graz über Bartholomä nach Ligist und dann weiter. In Bernbach laden wir dann auch zum Freundschaftsfest ein im Juni oder Bernbach in Bewegung. Und nicht zu vergessen, bitte, im Juni kommt die Nena ins Lipizzaner Gestüt Biber.
5: Also da sind viele gute Gründe, um die Lipizzaner Heimat zu besuchen. Linda, vielen Dank für die Gastfreundschaft. Ich gebe zurück jetzt ins Studio zu Peter Petzner nach Leoben. Wünsche dir noch einen wunderbaren Nachmittag und allen Mamas da draußen noch einen schönen Muttertag.
6: Da schließe ich mich gerne an. Schönen Muttertag an alle.
5: Und liebe Grüße zu euch aus Bernbach. Vielen Dank für die Gastfreundschaft.
6: Danke. Dankeschön.

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1: Im Studio Alexandra Fekonja. Viele Rad- und E-Scooterfahrer in Österreich landen nach Unfällen im Krankenhaus, weil Autofahrerinnen und Autofahrer viel zu knapp an ihnen vorbeigefahren sind. Und für solche Unfälle muss man sich gar nicht gegenseitig berühren. Die Statistik des Kuratoriums für Verkehrssicherheit zeigt, wie gefährlich Scooter und Radfahren sein kann, bestätigt Klaus Robatsch.
2: Jeder zweite im Verkehr Verunglückte, der im Krankenhaus landet, ist mit dem Fahrrad oder mit dem E-Scooter unterwegs. Nicht einmal 10% aller Fahrleistungen werden mit dem Fahrrad oder mit dem E-Scooter zurückgelegt, aber eben 50% aller Verunglückten. Und deshalb ist hier das Unfallrisiko am höchsten von allen Verkehrsteilnehmergruppen.
1: Solche Unfälle lassen sich leicht vermeiden, wenn man mit dem Auto genügend Seitenabstand hält. In der Stadt sind 1,5 Meter und im Freiland 2 Meter vorgeschrieben. Immer mehr Menschen in Österreich wollen ihren Job wechseln. Laut einer Randstad-Studie ist der häufigste Grund zu wenig Gehalt. Fast die Hälfte der Befragten will deshalb den Arbeitgeber wechseln. Nur 11% haben im vergangenen halben Jahr auch tatsächlich eine neue Stelle gefunden. Interessant ist aber, dass den Menschen bei der Wahl eines neuen Jobs ein angenehmes Arbeitsklima wichtiger ist als das Gehalt. Die Schweizer Fluglinie Swiss rechnet trotz des Iran-Kriegs in den nächsten 6 Wochen mit keinem Treibstoffengpass. Laut dem Airline-Chef ist die Versorgung mit Kerosin durch gute Prognosen der Lieferanten vorerst gesichert. Langfristig hat der Krieg den Sprit aber deutlich teurer gemacht. Und das macht sich eben auch bei den Ticketpreisen für die Passagiere bemerkbar. International wird immer weniger Rotwein getrunken. Der Trend geht zum leichteren Weißwein, auch weil das Gesundheitsbewusstsein wächst, heißt es vom Deutschen Weininstitut. In Deutschland ist der Weißweinanbau seit den Nullerjahren um 7% gestiegen. Damit macht Weißwein jetzt 70% der gesamten Weinfläche aus. Das entspricht auch dem Verhältnis in Österreich.
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3: Sonne und Wolken gibt's heute am Muttertag, wobei die Sonne deutlich überwiegt. Stellenweise kann's zwar kurz regnen, aber die gute Nachricht ist, Schauer sollten heute wirklich die Ausnahme bleiben. Und es wird sehr, sehr frühlingshaft mild. 19 bis 26 Grad dürfen wir heute noch erwarten. Aktuell hat's bei der Raststätte in Trieb 19 Grad, der Grazer Schlossberg meldet 18 und 18 Grad hat's aktuell auch bei euch in Seckau. Den heutigen Tag bitte genießen, denn morgen wird's die Sonne eher nur noch zwischenzeitlich geben. Es ziehen dichte Wolken in die Steiermark und im Laufe des Nachmittages und abends wird es dann zunehmend regnerischer und gewittriger im Land. Die Temperaturen aber auch morgen recht mild, 17 bis 24 Grad.
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3: Um 14:03, gute Nachrichten, aktuell liegen uns keinerlei Störungen vor, außer ihr habt was entdeckt, dann bitte uns melden 038 42 43 und 3x die 0. Gute Fahrt!
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3: Wir waren heute schon in Bernbach unterwegs und jetzt senden wir wieder ganz regulär aus dem Studio für euch. Und weiter geht's hier mit dem Wunschradio. Eure Musik, eure Grüße und eure Lieblingsmomente stehen jetzt im Mittelpunkt und ganz wichtig, natürlich eure Mamas. Einfach anrufen zu mir 038 42 43 3x die 0 43 oder mir schreiben über die Radio Grün-Weiß Webseite. Ich wünsche ein schönes Wochenende, einen schönen Nachmittag.
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habe einen Musikwunsch bekommen aus Kindberg über unser Musikwunschformular, und zwar von der Tanja Fladenhofer. Da steht: Ich wünsche allen Mamas einen wunderbaren heutigen Muttertag und vor allem unseren Mamas, Martina und Nadja, das Allerbeste.

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1: Eine Nachricht habe ich jetzt bekommen aus Deutschland, und zwar von der Marlies aus Steinberg in Sachsen. Da steht: Liebe Mama, übers Radio, über die Grenze, ganz liebe Grüße zu dir nach Trieben, und mit dem nächsten Lied möchte ich mich bei dir herzlichst bedanken. Danke Mama, dass du immer für mich da bist und hinter mir stehst. Du bist die beste und stärkste Frau, die ich kenne. Ich hab dich ganz toll lieb. Einen schönen Muttertag.
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2: Im Studio kontaktiert hat mich die Sabine aus Weißkirchen und da geht es ausnahmsweise jetzt nicht um einen Muttertagsgruß, sondern die Sabine schickt ganz liebe Grüße an ihren Schatz, an den Heinz, und sie schreibt, ja, das neue Lied von der Stefanie Werger, das gefällt ihm ganz narrisch. Und genau deshalb spielen wir es jetzt. Liebe Grüße ins Murtal.
3: Schau.

Das Wunschradio am Sonntag, heute am Muttertag. Musikwünsche gehen auch gerne online über unsere Webseite groen-weiß.at. Ja, und kein Muttertag ohne Musik von Heintje. Ganz liebe Grüße gibt es jetzt von Peter aus dem Schrebergarten in Leoben und er wünscht dir allen Müttern einen schönen Sonntag.

0: Liebe Mama Sabine in Leoben, alles Gute zum Muttertag und zugleich auch zum heutigen 39. Geburtstag. Ganz liebe Grüße von deinem Sohn Markus und deiner Familie. Und wir spielen gleich die Blechquetscher für dich in knapp 2 Minuten.
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1: Im Studio Alexander Fekonja. Wie viel Taschengeld gebe ich meinem Kind? Ein Thema, das unter Eltern heiß diskutiert wird. Fachleute sagen, dass das vor allem damit zusammenhängt, welche Kosten die Kinder damit auch wirklich bezahlen sollen. Bei 7- bis 10-Jährigen ist die Empfehlung, 1 bis 5 Euro die Woche zu geben. Warum das Taschengeld generell wichtig ist, erklärt Clemens Mitterlehner von der Schuldnerberatung.
2: Es ist in seiner Funktion von unschätzbarem Wert, denn Kinder lernen den Geldbegriff, lernen etwas über das Sparen und sie machen wahrscheinlich auch Kaufentscheidungen, die nicht immer ganz optimal unter Anführungszeichen sind, zumindest aus Sicht von uns Erwachsenen. Aber es ist ein wirklich wichtiges Lernfeld, wo man im geschützten Umfeld mit Taschengeld auch Fehler machen darf und soll, die man dann vielleicht später dadurch vermeidet.
1: Alle Infos für Eltern über Taschengeld hat die Schuldnerberatung auf finanzbildungsportal.at zusammengefasst. Außenministerin und NEOS-Chefin Meindl-Reisinger verteidigt den Sparkurs der Regierung, vor allem bei den Pensionen. Anpassungen unter der Inflation seien notwendig für die Budgetsanierung. Sparen will die Regierung laut der Ministerin aber auch bei klimaschädlichen Subventionen sowie beim ORF. Bei der geplanten Wehrdienstreform wäre Meindl-Reisinger zudem für eine engere Zusammenarbeit auf europäischer Ebene. Trotz einer von den USA vermittelten Feuerpause im Ukraine-Krieg gehen die russischen Angriffe auf die Ukraine weiter. Ukrainische Behörden berichten von fast 30 russischen Drohnenangriffen. Außerdem habe es fast 150 Gefechte an der Front gegeben. Rund einen Monat vor dem Start der Fußball-Weltmeisterschaft in den USA hat die iranische Nationalmannschaft noch keine Einreisevisa erhalten. Laut dem iranischen Fußballverband verzögert sich die Ausstellung der Dokumente massiv. Das Team will deshalb ein Krisentreffen mit der FIFA. Das iranische Nationalteam soll am 15. Juni gegen Neuseeland in die WM starten.
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3: Perfektes Ausflugswetter heute am Muttertag. Es gibt viel Sonne, nur ab und da ein paar Wolken, aber die haben eigentlich keinen nennenswerten Einfluss. Regenschauer sollten heute wirklich die ganz große Ausnahme bleiben. Die Temperaturen, die erreichen heute 19 bis 26 Grad. Aktuell sind es im Knittelfelder Stadtpark 20 Grad, in Rottmann 22 und bei euch in Feldbach aktuell 18 Grad. Wie schaut es morgen Montag aus? Da zeigt sich die Sonne nur noch zwischendurch. Immer wieder ziehen Wolken in die Steiermark und im Laufe des Nachmittags und abends wird es dann zunehmend regnerischer und gewittriger, die Temperaturen aber dennoch mild bei 17 bis 24 Grad.
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3: Um 3:58 wir schauen auf die A10 Tauernautobahn in Fahrtrichtung Villach. Da gibt es aktuell eine Sperre des Kreuzlerwandtunnels zwischen Paternio-Feistritz und Villach West und auch der Oswaldiberg-Tunnel zwischen Villach West und Villach Ossiachersee ist aktuell gesperrt. Ausweichen geht nur über die B100, die Trautalstraße. Und es wird geblitzt aktuell auf der A2 Südautobahn in Fahrtrichtung Italien, Höhe Grafenstein beim Rastplatz. Dankeschön, Toni. Dann A2 Südautobahn in beiden Richtungen am Zubringer Klagenfurt West unter der Brücke. Und geblitzt wird auch auf der S6 Semmering-Schnellstraße in Fahrtrichtung Wien, und zwar vor dem Tanzenbergtunnel bei Kapfenberg. Dankeschön, Jenny. Wenn auch ihr was habt, 0664 22 22 99 4. Gute Fahrt.
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3: Egal, ob ihr heute mit der Familie feiert, mit euren Mamas feiert, unterwegs seid oder einfach entspannt diesen Sonntag genießt, ja schön, dass wir euch begleiten dürfen. Ich schicke euch jetzt ganz viel gute Laune und die beste Musik für diesen besonderen Nachmittag. Schönes Wochenende. Ja.

0: Herrliche Musik von den No Angels hier bei Radio Grün-Weiß am Sonntagnachmittag. Und wir bleiben gleich in dieser Feel-Good-Stimmung. Es erwartet euch noch jede Menge Musik zum Zurücklehnen, Mitsingen und Genießen. Gleich bei mir in der Playlist die Pet Shop Boys, Pietro Basile oder auch Claudia Jung. Zuvor allerdings schauen wir jetzt auf unser Kalenderblatt mit Marlene Baumgartner. Und auch da geht's heute natürlich um den Muttertag.
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2: Es ist Sonntag, der 10. Mai und heute ist Muttertag. Und vor genau 118 Jahren, nämlich am 10. Mai 1908, ist der Muttertag auch zum allerersten Mal gefeiert worden. Ins Leben gerufen hat ihn die US-Amerikanerin Anna Jarvis. Sie wollte die Liebe und Arbeit von Müttern sichtbar machen. Ja, und aus dieser persönlichen Idee ist ein weltweiter Ehrentag geworden, an dem heute Blumen, Umarmungen und ein großes Danke im Mittelpunkt stehen. Wir kommen zu einem Studiotermin, der Musikgeschichte geschrieben hat. 1963 haben die Rolling Stones nämlich ihre ersten Songs aufgenommen, darunter auch Come On. Der Termin ist wohl der Startschuss für eine der größten Rockbands aller Zeiten gewesen. Wir bleiben bei der Musik für den guten Zweck, nämlich anlässlich des Human Kindness Days hat Stevie Wonder 1975 vor rund 125.000 Fans in Washington ein Gratiskonzert gespielt. Während der Finanzkrise haben die Länder der Europäischen Union am 10. Mai 2010 ein riesiges Rettungspaket beschlossen. Rund 750 Milliarden Euro sollten hochverschuldeten Staaten helfen und den Euro stabilisieren. Ziel ist es gewesen, eine Ausbreitung der Krise und ein mögliches Auseinanderbrechen der Eurozone zu verhindern. Und jetzt geht's nach Liezen. Am 10. Mai 2021 hat der Ennstaler Steirerkas von der EU das Gütesiegel für geschützte Ursprungsbezeichnung bekommen. Und das schon als fünftes steirisches Produkt. Der österreichische Komponist mit US-amerikanischer Staatsbürgerschaft Max Steiner hätte heute Geburtstag. Er zählt zu den erfolgreichsten und einflussreichsten Filmmusikkomponisten der Kinogeschichte und wird oft auch als Vater der Filmmusik bezeichnet. Geburtstag feiert heute die Stimme von U2. Sänger Bono wird heute 66. Santa Maria. Und zu guter Letzt gratulieren wir noch einem, der aus der deutschen Schlagerszene unmöglich wegzudenken ist. Roland Kaiser feiert heute seinen 74. Geburtstag.
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0: Und jetzt bei mir ein Song voller Großstadtfeeling zwischen Londoner Nachtleben, Hektik und den coolen Vibes der 80er. In Österreich hat dieser Klassiker 1986 Platz 5 geschafft und hat sich bei uns überhaupt ganze 12 Wochen in den Austria Top 40 gehalten. Hier ist euer Tageshit bei Radio Grün-Weiß, die Pet Shop Boys mit West & Girls.

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0: Verband, der hat nämlich in Aflenz zur diesjährigen Jahreshauptversammlung geladen. Höhepunkt dabei natürlich die personelle Weichenstellung für die nächste Funktionsperiode. Ja, und eine Dame, eine Speed Queen, steht weiterhin ganz an der Spitze des Verbandes, nämlich Renate Kötschl. In einer Viertelstunde sprechen wir mit ihr.
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0: unser Sender, unsere Steiermark, unser Feel-Good-Wochenende am heutigen Muttertag. So, und jetzt schon mal ganz kurz zum Skisport. Anlässlich 100 Jahre WSV Aflenz hat nämlich der Steirische Skiverband zur diesjährigen Jahreshauptversammlung nach Aflenz geladen. Als Höhepunkt hat es bei der Neuwahl des Vorstandes die personelle Weichenstellung für die nächste Funktionsperiode gegeben. Und eines ist nun klar: Renate Götschl steht weiter an der Spitze des Verbandes. Die einstige Speed Queen hat im Interview mit Freddy Tauch erklärt, warum sie sich wieder für eine weitere Funktionsperiode zur Wahl gestellt hat.
1: Indem der Vorstand so ist, wie er ist. Also mit den Leuten arbeite ich sehr gerne. Wir sind aber auch sehr gut aufgeteilt jetzt mittlerweile in der ganzen Steiermark, wo wir sagen, okay, ich habe meine Vertreter dort und da. Und ich glaube, das ist schön. Und darum habe ich mich eigentlich entschieden, dass ich so weiter tue.
2: Was sind jetzt die Herausforderungen für die neue Funktionsperiode?
1: Noch ein paar Sachen verbessern, probieren. Einfach vielleicht auch noch Sponsoren gewinnen und halt das Ganze ein bisschen noch auf bessere Füße stellen. Jetzt muss man eh schauen, wie es sich jetzt weiterentwickelt beim österreichischen Skiverband, nachdem jetzt der Scherer im Herbst ausscheidet. Und da werden wir schon auch schauen, dass wir Präsidenten schon gut mitreden.
2: Jetzt hat es ja auch die Kadererstellung gegeben, was den ÖSV betrifft. Gibt es ein paar Überraschungen aus steirischer Sicht?
1: Ja, positiv sind wir. Die Cora Xara ist aufgestiegen. Die ist jetzt im Nachwuchs oben dabei. Die Schilcher Anna hat sie eh bewiesen schon in der Saison, dass sie jetzt wirklich ganz aufgekehrt. Das ist auch wichtig. Ich sage euch, Berger hoffen wir, dass er gut zurückkommt. Und in allen anderen Disziplinen sind wir eigentlich recht gut aufgestellt. Also was wir sagen, sind wir sehr positiv.
2: Unter Anführungszeichen Abschied gefeiert wurde auch Daniel Dankelmeier, hat seine Karriere beendet.
1: Das war irgendwie absehbar. Er hat sehr viel hinter ihm gehabt an Verletzungen und Erkrankungen. Und somit ist es für ihn, glaube ich, eher Erleichterung.
0: In der Karrierestatistik von Daniel Dankelmeier scheint als beste Weltcup-Platzierung Rang 5 auf der Streife in Kitzbühel auf. Insgesamt hat der 33-jährige Sportler des TVN Haus im Ennstal 7 Top-10-Ränge bei Super-G und Weltcup-Rennen ins Ziel gebracht.

0: Schönen Muttertag, schönen Sonntag und gleich vor 17 Uhr noch bei mir in der Playlist Andrea Berg oder auch Musik von OMD.
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1: Im Studio Alexander Fekonja. Wien startet in Kürze mit dem Einzug der 35 Delegationen über den türkisen Teppich und tausenden Fans in die Eurovision Song Contest Woche. Auch das Eurovision Village, die größte Fanzone, hat bereits ihre Türen geöffnet. Die Polizei startet damit auch in einen 7-tägigen Großeinsatz, für den sie aber gerüstet ist, versichert uns Landesvizepolizeipräsident Dieter Zeffern.
2: Wir sind dabei sowohl mit Uniformierten als auch mit zivilen Kräften im Einsatz und werden durch Unterstützungskräfte aus den Bundesländern verstärkt. Insgesamt werden täglich mehrere hundert Polizistinnen und Polizisten in der ESC-Woche im Einsatz stehen.
1: Wegen der strengen Sicherheitsregeln hat die Polizei ein striktes Taschenverbot erlassen. Am Fangelände sind etwa ausschließlich kleine Gegenstände wie Handys, Geldtaschen oder Schlüssel erlaubt. Der Waldbrand im steirischen Eisbacher Rhein nördlich von Graz beschäftigt die Einsatzkräfte auch nach über 2 Wochen weiter. Obwohl der Regen der letzten Tage die Situation entspannt hat, konnte die Feuerwehr noch immer keinen Brand ausgeben. Eine Löschgruppe ist weiterhin vor Ort im Einsatz, um letzte Glutnester zu bekämpfen. 6 statt 4 Jahre Volksschule, das ist der Plan von Bildungsminister Wiederkehr von den Neos. Dafür bekommt er aber Gegenwind von Tirols Landeshauptmann Matle von der ÖVP. Er hält das Vorhaben allein aufgrund der Infrastruktur für nicht stemmbar. Viele Volksschulen seien schlicht nicht auf 6 Jahrgänge ausgerichtet. Wiederkehr verteidigt aber seine Pläne und verweist auf positive Erfahrungen aus der Schweiz. Nach der umstrittenen Rettungsaktion des Buckelwals Timmy in der Nordsee gibt es neue Details zum Ablauf. Laut der beteiligten Reederei sei das Tier durch erhöhten Seegang gegen die Wände des Transportschiffs gestoßen und habe sich dabei Kratzer zugezogen. Wo der Wal derzeit ist und ob er gesund ist, bleibt aber weiter unklar, da der angebrachte GPS-Sender keine brauchbaren Daten liefert.
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3: Perfektes Ausflugswetter heute am Muttertag. Fast überall im Land scheint die Sonne, nur jetzt im Paltental, da gibt's ein paar Regentropfen. Die sind aber wirklich die ganz große Ausnahme. Auch in den kommenden Stunden ist eigentlich mit keinen großen Schauern zu rechnen. Die Temperaturen jetzt um 5:15, bei euch in Leibniz 21 Grad, in Gröbming sind 23 und in Oberaich aktuell 19 Grad. Wie schaut's am Abend aus? Ja, es wird so leichter bis mäßiger Wind wehen, es gibt viele Wolken und vereinzelt an dort ein paar Regentropfen. In der Nacht sinken die Temperaturen dann auf 14 bis 5 Grad. Und den heutigen Tag bitte wirklich genießen, denn morgen am Montag, da wird es eher bewölkt sein und im Laufe des Nachmittages und am Abend wird es auch zunehmend regnerischer und gewittriger. Die Temperaturen aber auch morgen recht mild mit Höchstwerten von bis zu 24 Grad.
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3: Gute Nachrichten jetzt um 17.03 Uhr. Es liegen uns aktuell keine Störungsmeldungen vor, aber eure Geschwindigkeit wird gemessen. Aktuell auf der A2 Südautobahn in Fahrtrichtung Italien zwischen Villach-Farkassee und Villach-Warmbad im 100er. Und geblitzt wird auch in Steinberg und Ligist. Bitte auch da Fuß vom Gas. Für weiteres bitte bei uns anrufen 038 42 43 und 3x die 0. Gute Fahrt.
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3: Ja, Muttertag, Sonnenschein und ganz viel gute Musik. Genau so darf ein Sonntag klingen. Schön, dass ihr mit dabei seid. Ich darf euch begleiten, entspannt durch diesen Nachmittag, entspannt durch dieses Wochenende.

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0: mehr Musik, mehr Abwechslung in eurem Feel-Good-Wochenende hier bei Radio Grün-Weiß. Und jetzt geht's um die Sonnenblumen. Wir alle wissen, sie folgen der Sonne, aber anders als die meisten von uns denken. Mehr dazu jetzt mit Karin Feiler.
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2: Habt ihr gewusst, dass Sonnenblumen der Sonne folgen, aber anders als gedacht? Sonnenblumen drehen ihren Kopf tagsüber von Osten nach Westen mit der Sonne und nachts wieder zurück, damit sie morgens erneut nach Osten schauen. Lange hat man gedacht, sie wachsen dabei einfach aktiv dem Licht entgegen. Neue Forschung zeigt jedoch, die Bewegung ist komplexer. Sonnenblumen reagieren offenbar nicht nur auf direktes Licht, sondern versuchen auch, aus schattigen Bereichen herauszuwachsen. Dabei arbeiten verschiedene Lichtrezeptoren und sogar eine innere Pflanzenuhr zusammen. Tagsüber wächst die Ostseite des Stängels stärker, wodurch sich die Blüte nach Westen dreht. Nachts passiert das Gegenteil. So steht die Sonnenblume zum Sonnenaufgang wieder perfekt ausgerichtet. Also, Sonnenblumen folgen nicht nur der Sonne, sie vermeiden gleichzeitig den Schatten.
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1: Im Studio Alexander Fekonja. Die erste Matura-Woche ist vorbei und passend dazu gibt es neue Zahlen, die zeigen, dass die Chancen, die Matura beim ersten Anlauf zu schaffen, heute deutlich besser sind als früher. Vor Corona haben rund 85% bestanden, heute sind es 92%. Grund ist unter anderem, dass seit 2020 die Jahresnote in die Matura-Note einfließt. An der AHS etwa war die Erfolgsquote im Vorjahr mit 95% so hoch wie noch nie. Morgen geht es dann für die Maturantinnen und Maturanten übrigens weiter mit dem Angstfach Mathematik. Mit der offiziellen Eröffnungsfeier heißt es nun Startschuss für den Eurovision Song Contest. Auch das Eurovision Village am Rathausplatz, die größte Fanzone des Events, hat seine Tore geöffnet. Bis zum Finaltag werden da 30.000 Menschen erwartet. Für Partystimmung gleich zur Eröffnung hat Österreichs Hoffnung Cosmo gesorgt mit einem Choreotraining zu seinem Hit Tanzschein. Immer mehr Menschen in Österreich wollen ihren Job wechseln. Laut einer Randstad-Studie ist der häufigste Grund zu wenig Gehalt. Fast die Hälfte der Befragten will deshalb den Arbeitgeber wechseln. Nur 11% haben im vergangenen halben Jahr auch tatsächlich eine neue Stelle gefunden. Interessant ist aber, dass den Menschen bei der Wahl eines neuen Jobs ein angenehmes Arbeitsklima wichtiger ist als das Gehalt. International wird immer weniger Rotwein getrunken. Der Trend geht zum leichteren Weißwein, auch weil das Gesundheitsbewusstsein wächst, heißt es vom Deutschen Weininstitut. In Deutschland ist der Weißweinanbau seit den Nullerjahren um 7% gestiegen. Damit macht Weißwein jetzt 70% der gesamten Weinfläche aus. Das entspricht auch dem Verhältnis in Österreich.
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1: Der Wind lässt einerseits immer mehr nach, dafür kann es stellenweise am Abend und in der Nacht etwas regnen und gewittrig werden. Das zieht sich dann noch in den morgigen Tag. Viele Wolken wechseln sich da morgen Montag mit der Sonne ab. Die meisten Sonnenstrahlen gibt es noch im Südosten. Erste Schauer gibt es schon in der Früh und im Laufe des Vormittags werden die auch kräftiger. Schwerpunkt liegt hier vor allem von Salzburg ostwärts. Höchstwerte morgen 15 bis 22 Grad.
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1: Es ist 23 Uhr.
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